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1: Mit Michael Miem. Westeuropa hat einen außergewöhnlich warmen und trockenen September erlebt. Nach Angaben des EU-Klimadienstes Copernicus lag die Durchschnittstemperatur rund 2,5 Grad über dem Mittel der Jahre 1991 bis 2020. Gleichzeitig verschärfte sich die Trockenheit in Teilen West-, Mittel- und Osteuropas. Abschnitte von Rhein, Donau und Weichsel führten so wenig Wasser wie in keinem September seit Beginn der Erfassung. Das Bundesjustizministerium will verhindern, dass Rechtsextremisten über die Wahl ehrenamtlicher Richter Einfluss auf Gerichte gewinnen. Ein Gesetzesentwurf sieht vor, die Pflicht zur Verfassungstreue ausdrücklich im deutschen Richtergesetz zu verankern. Schöffen sollen außerdem so lange im Amt bleiben, bis ihre Nachfolger gewählt sind. Damit sollen Blockaden bei der Neuwahl verhindert werden. Zudem sollen Menschen künftig ausgeschlossen sein, wenn sie wegen einer vorsätzlichen Straftat zu mehr als 90 Tagessätzen Geldstrafe oder zu einer Freiheitsstrafe verurteilt wurden. Bisher liegt die Grenze grundsätzlich bei mehr als 6 Monaten Haft. Volkswagen und Audi haben im dritten Quartal weltweit deutlich weniger Fahrzeuge ausgeliefert als ein Jahr zuvor. Beim VW-Konzern sank die Zahl um gut 14% auf rund 1,9 Millionen Autos, bei der Audi-Kernmarke sogar um fast 20% auf knapp 315.000 Fahrzeuge. Beide Hersteller kämpfen vor allem mit einem schwachen Absatz in China und starkem Wettbewerb. Audi wird zusätzlich durch US-Zölle und Modellwechsel belastet. Die Europäische Union weitet ihre Strafmaßnahmen gegen Unterstützer Russlands im Ukraine-Krieg aus. Die Außenminister der Mitgliedstaaten beschlossen Sanktionen gegen knapp 1.600 Personen, Unternehmen und weitere Organisationen. Nach Angaben der EU-Außenbeauftragten Kallas handelt es sich um eine Rekordzahl von Betroffenen. Der BSW-Bundestagsabgeordnete Klaus Ernst stellt seine weitere Parteimitgliedschaft in Frage, solange das Verhältnis zur AfD ungeklärt bleibt. Gegenüber einer Zeitung kritisierte er eine aus seiner Sicht zunehmende Rechtsverschiebung und forderte eine klare Abgrenzung zur AfD. Eine Zusammenarbeit, die der AfD zu Ämtern oder politischer Verantwortung verhelfe, dürfe es nicht geben, wenn sich das verhindern lasse.
2: So viel zu den Nachrichten aus aller Welt und aus Deutschland. Ja, und jetzt kommen wir in die Region zurück.
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2: Im Kleineren sozusagen. Ja, das Wetter momentan 4 Grad in Hoyerswerda und ist noch immer dunkel, dunkel, dunkel. Ja, daran müssen wir uns gewöhnen um diese Jahreszeit. Und die Temperaturen steigen aber heute noch bis auf 15 Grad. Und es gibt einen Mix aus Sonne und Wolken. Und was die Niederschlagswahrscheinlichkeit hergibt, denke ich mal, dass die Sonne vielleicht sogar das Rennen heute gewinnen wird. Ja, ein leichter Wind weht aus Süd-Südost. Mehr gibt's dazu an dieser Stelle noch nicht zu sagen.
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2: In Teilen gesperrt ist wegen des Ausbaus die Ortsdurchfahrt Wölkau in der Gemeinde Dimitz-Dumels. Die großräumige Umleitung geht über die S111 Schönbrunn und Taschendorf.
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2: 03571-425-426, die Nummer des Lausitzwelle Verkehrsdienstes. Wenn Sie Ungereimtheiten im Straßenverkehr entdecken, wie Staus, Blitzer oder Unfälle oder so komische Sachen wie, was wir gestern bereits gemeldet haben, eine Ampel, die den Verkehr regelt am Abzweig Bieler auf der S94 zwischen Hoyerswerda und, zwischen Bernsdorf und Kamenz, so rum, also zwischen Kamenz und Bernsdorf oder zwischen Bernsdorf und Kamenz, je nachdem, von welcher Richtung Sie das sehen wollen. Dort steht eine Ampelanlage und ist die Spur nur noch einspurig, also die Fahrbahn nur noch einspurig. Aber warum das so ist, habe ich versucht rauszukriegen. Ich habe es im Dunkeln nicht gesehen und ich kriege auch nicht raus, warum dort gesperrt ist. Also, und wie lange das dauert. Aber vielleicht wird das ja noch im Laufe des Tages.
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2: Ja, wir starten in den Tag, in den Dienstag wohlgemerkt. Heute ist der 13. Oktober, 4 Minuten nach 6 am Mikrofon Alexander Schade und ich sage herzlich guten Morgen. Selecta!

Sophie B. Hawkins, right beside you. Damit haben wir es eine Minute vor Viertel sieben und Zeit ist es somit mal in den Tagesplan zu schauen für den heutigen Dienstagmorgenwecker. In wenigen Minuten machen wir eine kleine Prognose, was das Wetter betrifft für heute und die nächsten Tage und schauen da mal, wie sich's entwickelt oder eben auch nicht. Auf jeden Fall wird sich's verändern. Aber wie, das schauen wir dann. Dann gibt's ja, mal gucken, ja klar, sowieso. Also, dann habe ich was für Sie kurz vor sieben zum Beispiel. Der Lions Club hat letzte Woche ein Benefizkonzert veranstaltet für den guten Zweck. Und was da passiert ist, waren wir natürlich auch da vor Ort mit dabei. Und meine Kollegin Janine Bauer wird berichten, was dort genau passiert ist. Und vielleicht sogar, was erzielt werden konnte. Dann haben wir kurz vor halb acht einen kleinen Veranstaltungstipp für Sie. Also so klein ist er gar nicht. Und zwar gibt es eine neue Sonderausstellung in Kamenz im Museum der Westlausitz. Und zwar geht es dort in die tiefen Gründe des Universums. So will ich es mal stehen lassen. Und was dahinter steckt, hängt zum Beispiel zusammen mit dem Deutschen Zentrum für Astrophysik. Und vielleicht erahnen Sie es da schon, es geht um Gesteine und alles, was damit zusammenhängt. Also im Sinne der Forschung. Und was diese Ausstellung sonst noch beinhaltet, das erklärt uns meine Kollegin Franziska Klemann. So, dann habe ich kurz vor dreiviertel neun habe ich dann auch noch was von meinem Kollegen Raphael Schmidt, der in der Görlitzer Region unterwegs ist oder irgendwo zwischen Görlitz und Bautzen immer wieder hin und her. Und der hat was zum Thema PSNV, was da dahinter steckt, hinter dieser Abkürzung und was das mit der Gründung zu tun hat in Kodersdorf vom letzten Samstag, das erklärt er uns dann um diese Zeit. Ansonsten mischen wir das Ganze mit den Veranstaltungstipps kurz nach sieben. Ich habe das Biowetter für Sie wieder dabei, kurz nach halb acht. Wir haben das Horoskop und die Polizei zwischen um acht und halb neun, genau. Das Kalenderblatt haben wir auch wieder viertel zehn. Und außerdem habe ich noch für Sie die CD der Woche, logischerweise kurz vor acht. Zum einen, der liegt Wolfgang Petri. Gestern haben wir das Geheimnis gelüftet. Die ganze Woche begleitet er uns. Wolle hat ein neues Album und das klingt besser, als man denkt. Nee, Quatsch, wollte ich gar nicht so sagen. Aber es ist richtig so, erinnert so an alte Zeiten noch, die ja schon eine Weile her sind, wo er sich eigentlich zurückgezogen hat. Jetzt ist er wieder da. Und es lässt sich tatsächlich anhören. Anhören lässt sich auch unser Wunschbox-Wunschlied, was wir gegen dreiviertel neun haben. Und insofern, wenn man alles zusammen sieht, nach und nach arbeiten wir das Programm ab. Aber ansonsten ist alles dabei, denke ich mal, von der Mischung her zumindest. Und wir haben es inzwischen eine Minute nach viertel sieben. Schön, dass Sie dabei sind. Am Mikrofon Alexander Schkade und ich sage guten Morgen.

Und so schnell ist ein Lied zu Ende wieder, wie man sieht und hört. Jawohl. Und deswegen machen wir jetzt mal die Wetterschau, die kleine Rundschau ums Wetter. Also heute, das haben wir nach den Nachrichten schon gehört, werden maximal 15 Grad zu erwarten sein. Soweit geht die Temperatursäule nach oben und es gibt einen Mix aus Sonne und Wolken. Ja, und das wird auch morgen und übermorgen und überübermorgen so bleiben. Die Temperaturen gehen ein kleines Stück noch nach oben, 17 Grad am Mittwoch. Und der wärmste Tag der Woche könnte der Freitag werden mit 18 Grad. Also die 20 reißen wir nicht mehr, aber immerhin haben wir Herbst und da wird es dann nicht mehr ganz so warm. Und solange wie die Sonne überwiegt über die Wolken, denke ich mal, und wir ein paar schöne Herbsttage haben, können wir das verkraften. Die Nachttemperaturen bewegen sich ja zwischen gestern und heute und morgen, dann noch im sehr, sehr tiefen Bereich, aber es geht leicht nach oben und wir werden so zwischen 6 und 9 Grad Nachttemperaturen haben im Verlauf der Woche in Richtung Wochenende und so viel Veränderung wird es da nicht mehr geben. Ein leichter Wind begleitet uns, mal aus westlicher, mal aus südwestlicher Richtung und Windgeschwindigkeiten, die ja so an eine leichte Brise erinnern. Und die Niederschlagswahrscheinlichkeit, was den Regen betrifft, das ist auch sehr niedrig angesiedelt. Also es könnte eine trockene Woche werden in der Voraussicht. Aber wir wissen ja, Wetter ist unbeständig und es ändert sich ganz schnell. Und deswegen sollten wir uns mit der Prognose über die nächsten Tage nicht zu weit aus dem Fenster wagen und eigentlich auf das hören, was jede halbe Stunde nach den Nachrichten kommt. Weil das liegt natürlich uns immer wieder am nächsten.

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1: Im Studio Matthias Pollmann, guten Morgen. In Salzenforst ist Richtfest für das neue Feuerwehrgerätehaus gefeiert worden. Der Rohbau ist abgeschlossen, das Projekt liegt im Zeitplan. Auf knapp 800 Quadratmetern entstehen 3 Fahrzeugstellplätze sowie moderne Umkleide, Schulungs- und Sanitärräume. Auch die Jugendfeuerwehr erhält eigene Räume. Die Kosten liegen bei rund 2,9 Millionen Euro, davon kommen 650.000 Euro vom Landkreis Bautzen. Die Eröffnung ist für Oktober 2027 geplant. Die seit dem Frühjahr vollgesperrte Brücke auf der L65 über der Schwarzen Elster in Warenbrück beschäftigt weiter die Gemüter. Bis Ende November soll nun eine Behelfsbrücke errichtet werden, die allerdings nur für den Radverkehr und Fußgänger freigegeben wird. Nach derzeitiger Planung soll im Dezember mit dem Abriss der alten Brücke begonnen werden. Der Bau einer neuen Brücke folgt dann im Frühjahr. Bis Ende 2027 sollen die Arbeiten abgeschlossen sein. In Kodersdorf ist eine neue Einheit zur psychologischen Unterstützung nach Katastrophen und Unglücksfällen gegründet worden. Bei einer Veranstaltung in der Feuerwache am Autobahntunnel Königshainer Berge wurde das Konzept vorgestellt und die Gründungsurkunde übergeben. Die Helfer sollen Betroffene künftig in besonders belastenden Situationen betreuen und ihnen helfen, das Erlebte zu verarbeiten. Einen ausführlichen Bericht gibt es demnächst im Lausitzwelle Fernsehen. Die Rödertalbienen haben am Wochenende einen deutlichen Heimsieg gefeiert. Der Handballclub Rödertal setzte sich gegen TUS Lindford mit 31:23 durch. Bereits zur Halbzeit lagen die Gastgeberinnen deutlich vorn. Beste Werferinnen waren Bo Decker mit 10 Treffern und Leonie Meersteiner mit 5 Toren. Die Partie stand im Zeichen des Brustkrebs-Aktionsmonats Pinktober. Mit pinken Aufwärmshirts machten die Bienen auf die Bedeutung von Vorsorge und Früherkennung von Brustkrebs aufmerksam. Am kommenden Samstag geht es für den HCR auswärts gegen Werder Bremen weiter. 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
2: Danke an den Matthias für die Nachrichten aus der Region. Und ich ergänze...
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2: Genau, bis zu 15 Grad geht es heute nach oben, was die Temperatur betrifft. Wir haben eine Mischung aus Sonne und Wolken zu erwarten. Und leichter Wind weht aus Süd-Südost.
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2: In Königswartha ist die Straße zwischen dem Stellwerk und dem Gewerbegebiet Muna gesperrt. Auch sie und die Kreuzungen werden erneuert. Umfahrungen sind eingerichtet.
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2: Da war das Jingle Razzifazi zu Ende und ein gleitender Übergang konnte nicht gewährleistet werden. Ja, 03571 425 426, das ist die Nummer des Lausitzwelle Verkehrsdienstes, wie Sie wissen. Und hier nehmen wir gern Meldungen entgegen. Entschuldigung, zwischen Zwecks, Staus, Blitzern oder Unfällen. Andere Ungereimtheiten können gern mitgeteilt werden und wir geben sie dann an alle anderen weiter.
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2: Wenn mal wieder alles zusammenkommt, dann ist fröhlicher Weckerzeit. Der Moderator hustet und rutscht vom Knopf ab. Und damit haben wir es 6:53. Ich freue mich, dass Sie da sind. Kommen Sie gut in den Dienstag. Ja, genau. Und machen Sie was draus. Ganz wichtig.

0: pleite.
1: Ja, da können wir vielleicht ein Stück weiterhelfen, wenn sie wirklich pleite sind oder beziehungsweise sich so fühlen, dann kann man sie vielleicht aus dem Tief insofern rausholen, dass wir sagen, okay, wir haben ein paar Freikarten zu gewinnen, also Karten, die man nicht bezahlen muss, um an Veranstaltungen teilzunehmen, die einem vielleicht dann auch gefallen oder für die man sich schon immer interessiert hat. Komme ich in wenigen Minuten dazu, spätestens dann, wenn es um die Veranstaltungstipps geht, geht unter anderem auch um, gut, erkläre ich Ihnen später. Und deswegen sage ich, man sollte sich seinen Ängsten stellen. Und besonders heute sollte man das tun, weil heute ist der Stell-Dich-Deinen-Ängsten-Tag heute. Tatsächlich. Nicht, weil der 13.10. ist, sondern weil heute der zweite Dienstag im Oktober ist. Und da hat sich 1999 mal jemand gedacht, genauer gesagt Life-Coach Steve Hughes. Und der hat diesen Tag eingeführt. Und der soll Menschen dazu ermutigen, sich ihren Ängsten zu stellen und sie zu überwinden, wie zum Beispiel beim Lausitzwelle-Gewinnspiel teilzunehmen. Fotos schicken für Halloween. Aber wie gesagt, paar Minuten noch Geduld, dann erkläre ich Ihnen genauer, worum es hier geht.

0: Letzte Woche erst wieder wurde in Hoyerswerda etwas für den guten Zweck getan. Der Lions Club der Stadt hatte geladen und was geboten wurde, dazu jetzt meine Kollegin Janine Bauer.
1: Volle Reihen, vielfältige Klänge. Das traditionelle Benefizkonzert des Lions Club Hoyerswerda lockte zahlreiche Besucher in die Johanneskirche. Am Donnerstagabend standen junge Künstler gemeinsam mit dem Mädchenchor des Lessing-Gymnasiums auf der Bühne. Neben Gesang, Klavier und Orgel sorgte auch der Dudelsack von Andreas Henzel für besondere musikalische Momente. Der gute Zweck stand dabei im Mittelpunkt. Über den Abend wurde eine Spendensumme von 3.100 Euro erreicht. Der Reinerlös des Konzerts kommt dem Projekt Region der Lebensretter zugute. Die Initiative ermöglicht es, Ersthelfer bei einem Herz-Kreislauf-Stillstand über die Regionalleitstelle zu alarmieren, damit sie noch vor dem Rettungsdienst mit der Wiederbelebung beginnen können. Mit den Spenden sollen Ersthelfertaschen für den Großraum Hoyerswerda finanziert werden.
0: Einen Bericht dazu gibt es auch auf unserem Lausitzwelle-YouTube-Kanal. Also schauen Sie doch ruhig mal rein.

Etwas Tempo in den Morgen, Alvin Stardust. 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
1: Mit Michael Miem. Westeuropa hat einen außergewöhnlich warmen und trockenen September erlebt. Nach Angaben des EU-Klimadienstes Copernicus lag die Durchschnittstemperatur rund 2,5 Grad über dem Mittel der Jahre 1991 bis 2020. Gleichzeitig verschärfte sich die Trockenheit in Teilen West-, Mittel- und Osteuropas. Abschnitte von Rhein, Donau und Weichsel führten so wenig Wasser wie in keinem September seit Beginn der Erfassung. Das Bundesjustizministerium will verhindern, dass Rechtsextremisten über die Wahl ehrenamtlicher Richter Einfluss auf Gerichte gewinnen. Ein Gesetzesentwurf sieht vor, die Pflicht zur Verfassungstreue ausdrücklich im deutschen Richtergesetz zu verankern. Schöffen sollen außerdem so lange im Amt bleiben, bis ihre Nachfolger gewählt sind. Damit sollen Blockaden bei der Neuwahl verhindert werden. Zudem sollen Menschen künftig ausgeschlossen sein, wenn sie wegen einer vorsätzlichen Straftat zu mehr als 90 Tagessätzen Geldstrafe oder zu einer Freiheitsstrafe verurteilt wurden. Bisher liegt die Grenze grundsätzlich bei mehr als 6 Monaten Haft. Volkswagen und Audi haben im dritten Quartal weltweit deutlich weniger Fahrzeuge ausgeliefert als ein Jahr zuvor. Beim VW-Konzern sank die Zahl um gut 14% auf rund 1,9 Millionen Autos, bei der Audi-Kernmarke sogar um fast 20% auf knapp 315.000 Fahrzeuge. Beide Hersteller kämpfen vor allem mit einem schwachen Absatz in China und starkem Wettbewerb. Audi wird zusätzlich durch US-Zölle und Modellwechsel belastet. Die Europäische Union weitet ihre Strafmaßnahmen gegen Unterstützer Russlands im Ukraine-Krieg aus. Die Außenminister der Mitgliedstaaten beschlossen Sanktionen gegen knapp 1.600 Personen, Unternehmen und weitere Organisationen. Nach Angaben der EU-Außenbeauftragten Kallas handelt es sich um eine Rekordzahl von Betroffenen. Der BSW-Bundestagsabgeordnete Klaus Ernst stellt seine weitere Parteimitgliedschaft in Frage, solange das Verhältnis zur AfD ungeklärt bleibt. Gegenüber einer Zeitung kritisierte er eine aus seiner Sicht zunehmende Rechtsverschiebung und forderte eine klare Abgrenzung zur AfD. Eine Zusammenarbeit, die der AfD zu Ämtern oder politischer Verantwortung verhelfe, dürfe es nicht geben, wenn sich das verhindern lasse.
2: Soweit zu den Nachrichten. Es folgt der Service.
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2: Ja, in Haßwerda sieht es neblig aus. Es wird nämlich gerade hell, da ist das zu erkennen. Und wir haben 4 Grad, also da ist noch eine ganze Menge Luft nach oben, weil die Sonne soll sich heute auch noch zeigen lassen und die Temperaturen steigen bis auf 15 Grad. So haben die Meteorologen das errechnet und ein leichter Wind weht durchs Lausitzweller Radioland aus Süd-Südost. Und genau, wir werden sehen. Auf jeden Fall sieht es sehr, sehr diesig aus gerade so. Also wahrscheinlich auch damit zusammenhängt, dass wir gerade über das Gewinnspiel geredet haben, was zu Halloween stattfindet. So ein bisschen sieht das Wetter gerade danach aus, wenn ich aus dem Fenster schaue.
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2: Aber das führt schon wieder, ja genau. Weil sie saniert wird, ist die Ortsdurchfahrt Friedersdorf gesperrt. Die Umleitung geht nördlich über Großerchen, Maukendorf, Hoyerswerda auf die S108 und südlich über Mordka, Steinitz, Mürkel über die B156 Kommerau Richtung Uist. Die Zufahrt zum Campingplatz Silbersee ist aber frei.
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2: 035714-25426, die Nummer des Lausitzweller Verkehrsdienstes, wo Sie uns Ungereimtheiten im Straßenverkehr wie Staus, Blitzer oder Unfälle oder andere Sachen melden können. Und wir geben es dann an alle anderen weiter für gute und freie Fahrt durchs Lausitzweller Radioland.
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2: 4 Minuten nach 7 haben wir es. Und wie hat Major Tom gesagt?

Ja, so kann man sich vertun. Richtiger Künstler, falsches Lied. Ja, ich habe eingeleitet mit, wie Major Tom sagte. Nee, da sagt überhaupt nichts, sondern das ist Terra Titanic, was ich meinte, wo es dann losgeht. Das Radar hat's vorausgesehen. Aber wir haben ja hier Major Tom, da geht's ja um ganz was anderes. Ja, so kann's gehen. 8 Minuten nach 7 und in wenigen Minuten schauen wir dann mal auf die Veranstaltungstipps.

0: Die No Angels, genau, damit haben wir es 7:58 und ich hatte Ihnen ja gesagt.
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0: Genau, und das ist mit was fangen wir an? Nachbarschaftshilfeverein zum Beispiel, da gibt es nämlich ab 9 Uhr ein Mutti-Baby-Frühstück und das dient mehr als Erinnerung, dieser Treff im Mehrgenerationenhaus Südtreff, weil hier wird jeweils um vorherige Anmeldung gebeten. Ja, vorher anmelden und dann dabei sein. Ob das so kurzfristig geht, weiß ich nicht, aber für die, die angemeldet sind, heute ab 9 Uhr Mutti-Baby-Frühstück im Mehrgenerationenhaus Südtreff. Dann haben Sie heute die Möglichkeit, die Fahrrad-Selbsthilfewerkstatt zu besuchen oder sich vielleicht dort sogar zu engagieren auf der Albert-Einstein-Straße 47. Das Ganze zwischen 15 und 18 Uhr. Rommi spielen können Sie im Grünenhain in der Hufelandstraße ab um 1 und Kaffeeklatsch, wenn Sie keine Karten spielen wollen, dann im Fließhof in der Senftenberger um 14 Uhr. Und im Stelldichein in Lauter gibt es auch noch einen Spielenachmittag. Also ich denke mal, da ist die Auswahl groß, da kann man eine ganze Menge machen. Und auch das Ossi lässt uns heute nicht im Stich. Dort heißt es Kleidertauschbörse ab 14 Uhr, wie wir das gewohnt sind. Ansonsten gibt es heute Kurse. Den einen, der ist der Lego-Kurs. Das klingt natürlich ganz interessant und vor allen Dingen sehr kreativ. Der findet zwischen 16 und 17.30 Uhr statt. Und dann gibt es den K-Pop-Dance-Class-Kurs. Dann 16.30 Uhr bis 18 Uhr, wo nach koreanischen Pop-Art-Rhythmen getanzt werden kann. 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Ja, ich wünsche viel Glück. Wenn ich noch was finde, reiche ich es nach. Ansonsten wiederhole ich es gerne später noch einmal. Und wir machen wieder Musik.

0: Und nun geht's nach Kamenz, das Museum der Westlausitz. Dort gibt's derzeit eine Ausstellung, die tief in die Struktur, na ich sag mal, des Universums führt. Klingt interessant erstmal, oder? Was dahinter steckt, weiß meine Kollegin Franziska Klemann zu berichten. Und wir hören jetzt mal rein.
1: Die Lausitz hört das All, heißt die neue Ausstellung des Museums der Westlausitz und des Deutschen Zentrums für Astrophysik in Kamenz. Sie zeigt, was die Geschichte des Universums mit unserer Region zu tun hat und warum ausgerechnet hier ein besonderes Forschungslabor entstehen soll.
2: Wir starten im Weltraum. Wir starten bei der Entstehung von Elementen, bei der Entstehung von Meteoriten und tauchen dann ein in die Erde und in die erdgeschichtliche Entwicklung. Man kann sehen, wie die Lausitz sich über die Jahrmillionen verändert hat. Also wir hatten ja hier Meere, wir hatten hier Eiszeiten, wir hatten tropisches Klima. All das ist in der Lausitz schon passiert und hat natürlich die Geologie beeinflusst, weshalb wir dann reinzoomen in die Lausitz, in die Oberlausitz, uns die Gesteinstypen anschauen können und dann uns auf ein Gestein konzentrieren, nämlich den Granodioritblock, den wir untersuchen auch vom DZA. Und der wird dann hier nochmal in ganz besonders eigentlich angeschaut.
1: Das Granodiorit ist für das DZA ein ganz besonderer Schatz in der Erde. Denn das DZA will in der Oberlausitz ein besonderes Forschungslabor bauen. Dort sollen Gravitationswellen gemessen werden. Dafür brauchen die Wissenschaftler einen Ort, an dem es möglichst wenig Erschütterungen gibt. Und genau dafür ist das Granodiorit im Untergrund der Region interessant. Dieser hat sich in den Jahrmillionen verändert und dank besonderer Ausstellungsexponate kann man sich direkt in die Zeitgeschichte hineinversetzen lassen.
3: Mein Lieblingsausstellungsbereich ist für mich sozusagen die kleine Zeitreise, die wir hier einbauen konnten, so nenne ich das immer, weil es tatsächlich unsere Arbeit widerspiegelt. Wir erforschen die Geologie hier der Region seit über 100 Jahren und einfach mal einzutauchen. Also ich gehe in der Oberlausitz einen ganz normalen Weg entlang und dann drücke ich auf einen Knopf und plötzlich stehe ich am Kreidemeer und da liegt schon noch ein Saurier. Also diese Möglichkeit, in die verschiedenen Zeiten, die auf den Granodioritblock eingewirkt haben, einzutauchen und diese plattentektonischen Bewegungen daneben zu sehen, wie es dann zu dieser Zeit auf der Erde ausgesehen hat, das fand ich am meisten faszinierend.
1: Ein weiteres interaktives Ausstellungsstück beschäftigt sich mit der Darstellung von verschiedenen Schwingungen und Wellen, die in der Region auch tief unter der Erde gemessen werden können. Dafür wurden in den vergangenen Monaten und Jahren immer wieder Aufnahmen und Testhörungen gestartet. Und neben den alltäglichen Geräuschen gab es auch einige Besonderheiten.
2: Ganz typisch die Straße, den Verkehr. Aber ganz spannend ist eben auch, dass wir zum Beispiel das Osterreiten mit unseren Messstationen verfolgen können und jetzt schon das dritte Jahr in Folge da die Ergebnisse quasi gemessen haben und sehen können, dass die Reiter und Reiterinnen alle sehr pünktlich losgehen, wo neue dazukommen. Das ist total spannend. Man kann aber auch Erdbebenereignisse mitbekommen, die quasi an einem ganz anderen Ende der Welt passieren, weil natürlich die seismischen Wellen sich in der Erdkugel fortpflanzen. Und dann kann man natürlich auch theoretisch, wenn jetzt eine große Gruppe an einem Bohrloch steht und alle springen, könnte man auch das unten dann wahrnehmen.
1: Die Lausitz hört das All. Doch was genau kann die Lausitz denn nun hören? Um diese Frage final zu beantworten, müssen die Lausitzer auf das Forschungslabor warten.

Na, neugierig geworden? Dann schauen Sie sich doch auf unserem Lausitzwelle YouTube-Kanal den ganzen Bericht in Ton und Bild an. Oder schauen Sie doch gleich vorbei im Museum der Westlausitz in Kamenz.

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1: Im Studio Matthias Pollmann, guten Morgen. In Salzenforst ist Richtfest für das neue Feuerwehrgerätehaus gefeiert worden. Der Rohbau ist abgeschlossen, das Projekt liegt im Zeitplan. Auf knapp 800 Quadratmetern entstehen 3 Fahrzeugstellplätze sowie moderne Umkleide-, Schulungs- und Sanitärräume. Auch die Jugendfeuerwehr erhält eigene Räume. Die Kosten liegen bei rund 2,9 Millionen Euro, davon kommen 650.000 Euro vom Landkreis Bautzen. Die Eröffnung ist für Oktober 2027 geplant. Die seit dem Frühjahr vollgesperrte Brücke auf der L65 über der Schwarzen Elster in Warenbrück beschäftigt weiter die Gemüter. Bis Ende November soll nun eine Behelfsbrücke errichtet werden, die allerdings nur für den Radverkehr und Fußgänger freigegeben wird. Nach derzeitiger Planung soll im Dezember mit dem Abriss der alten Brücke begonnen werden. Der Bau einer neuen Brücke folgt dann im Frühjahr. Bis Ende 2027 sollen die Arbeiten abgeschlossen sein. In Kodersdorf ist eine neue Einheit zur psychologischen Unterstützung nach Katastrophen und Unglücksfällen gegründet worden. Bei einer Veranstaltung in der Feuerwache am Autobahntunnel Königshainer Berge wurde das Konzept vorgestellt und die Gründungsurkunde übergeben. Die Helfer sollen Betroffene künftig in besonders belastenden Situationen betreuen und ihnen helfen, das Erlebte zu verarbeiten. Einen ausführlichen Bericht gibt es demnächst im Lausitzwelle Fernsehen. Die Rödertalbienen haben am Wochenende einen deutlichen Heimsieg gefeiert. Der Handballclub Rödertal setzte sich gegen TUS Lindford mit 31:23 durch. Bereits zur Halbzeit lagen die Gastgeberinnen deutlich vorn. Beste Werferinnen waren Bo Decker mit 10 Treffern und Leonie Meersteiner mit 5 Toren. Die Partie stand im Zeichen des Brustkrebs-Aktionsmonats Pinktober. Mit pinken Aufwärmshirts machten die Bienen auf die Bedeutung von Vorsorge und Früherkennung von Brustkrebs aufmerksam. Am kommenden Samstag geht es für den HCR auswärts gegen Werder Bremen weiter. 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
2: Danke an den Matthias für die Nachrichten, genau.
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2: Ja, hat sich nicht viel geändert in der letzten halben Stunde. Allerdings draußen ist es wieder noch ein bisschen heller geworden. Und da sieht es nicht mehr ganz so Halloween-mäßig aus. Aber der Nebel sitzt noch auf der Stadt und wird sich dann hoffentlich über den Tag verziehen. Weil, so wie es aussieht, laut Prognose, haben wir eine Mischung aus Wolken und Sonne. Und Sonne kann ich gerade noch nicht erkennen. Also drücken wir mal die Daumen, dass er uns bald beehrt. Und das Ganze bei Temperaturen über den Tag bis zu 15 Grad. Und dann leichtem Wind aus Süd-Südost.
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2: Wegen der Erneuerung ist die Hauptstraße in Lichtenberg vom Ortseingang bis zum Abzweig Pulsnitzer Straße voll gesperrt. Die Umleitung erfolgt hier über Pulsnitz.
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2: Ja, Staus, Blitzer, Unfälle, andere Ungereimtheiten im Straßenverkehr. Das können Sie uns alles mitteilen, natürlich nacheinander. Unter der Nummer 03571-425-426, der Nummer des Lausitzwelle Verkehrsdienstes. Wir nehmen diese Meldungen gerne entgegen und geben diese dann an alle anderen über den Äther weiter für gute und freie Fahrt durchs Lausitzwelle Radioland.
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2: Ja, 7:33 Uhr haben wir es. Hier ist der fröhliche Wecker am Mikrofon, Alexander Skade. Und jetzt tue ich nicht vorsprechen fürs Lied, sondern ich lasse das Lied selber sprechen.
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Der Wolf, ich weiß gar nicht, ob der unter die Kategorie One-Hit-Wonder fällt, weil ich gibt's da gar nicht, überlege gerade, ob ich noch ein Lied von ihm kenne, aber im Moment fällt mir keins ein.

langen Wegen zu Ende. Eine sogenannte Moderatorenfalle. Kleine Pause und gleich geht's weiter.

0: Und sie versuchen das Spiel tatsächlich nochmal. Aber wenn man es weiß, ist alles gut. Aber beim ersten oder zweiten Mal, wenn man es noch nicht so richtig weiß, wie das Lied weitergeht, aber da haben die sich bestimmt was dabei gedacht oder für den einen oder anderen Spaß auch gesorgt beim Auftritt, wenn der Tontechniker gar nicht so richtig wusste, was er damit anfangen soll.
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0: Ja, damit können wir was anfangen, weil wir das täglich uns anschauen und draußen sieht es diesig aus und wenn Nebel ist und so feuchtkalte Luft, wird es wieder die Rheumatiker auf den Plan rufen, so vermute ich mal. Und wie steht's denn da geschrieben beim Biowetter? In den kalten und mitunter nebligen Morgenstunden sind bei Rheumatikern verstärkt Beschwerden möglich. Als hätte ich es nicht gerade gesagt. Tagsüber heben Sonnenstrahlen die Laune, also von der Sonne haben wir auch schon gesprochen. Empfindliche Personen können im Verlauf auf die Annäherung einer Warmfront mit Kopf- und Narbenschmerzen reagieren. Also 15 Grad, das dient jetzt schon im Herbst als Warmfront. Aber wir freuen uns ja, wenn es ein bisschen wärmer wird. Aber das ein oder andere Zipperlein plagt dann eben doch noch. Also passen Sie auf sich auf, bleiben Sie gesund. Das ist das Allerwichtigste. Alles andere im Leben folgt der Gesundheit. Genau. Wir machen weiter mit Musik, wie passend. SOS. Und hier ist aber um 3 Minuten vor 7:45. Und in wenigen Minuten haben wir dann schon wieder die CD der Woche aufliegen.

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1: Wolfgang Petri wurde 1975 bei einem Auftritt in der Forsbacher Disco Whiskey Bill vom Produzententeam Toni Hendrik und Karin Hartmann Coconut Records entdeckt. Sie schrieben und produzierten für Petri dessen Debütalbum Ein Freund, ein Mann, das im Dezember 1976 erschien. Petris Debütsingle Sommer in der Stadt stammte auch aus dieser LP und war mit Rang 16 der erste Hit für ihn. Mit diesem Stück trat er im Juli 1976 in der ZDF-Hitparade auf. Die Zuschauer wählten Petri hinter Jürgen Drews mit Ein Bett im Kornfeld auf Platz 2. Und das ist jetzt genau 50 Jahre her. Und da hat sich der Wolle gedacht, 50 Jahre, da mache ich doch nochmal los. Und somit liegt sein neues, gerade erst erschienenes Album auf, auch bei uns als CD der Woche. Ein Leben lang heißt es und daraus heute der Song Die alten Lieder.

Ja, Wolfgang Petri, klingt fast wie früher, oder? Ja, morgen hören wir wieder rein, unsere CD der Woche. Genau, so sieht's aus und hört sich an. Und hier geht's weiter, 8 Minuten vor 8. Und dann kommen auch schon wieder die Nachrichten aus aller Welt. Schön.

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1: Mit Michael Miem. Westeuropa hat einen außergewöhnlich warmen und trockenen September erlebt. Nach Angaben des EU-Klimadienstes Copernicus lag die Durchschnittstemperatur rund 2,5 Grad über dem Mittel der Jahre 1991 bis 2020. Gleichzeitig verschärfte sich die Trockenheit in Teilen West-, Mittel- und Osteuropas. Abschnitte von Rhein, Donau und Weichsel führten so wenig Wasser wie in keinem September seit Beginn der Erfassung. Das Bundesjustizministerium will verhindern, dass Rechtsextremisten über die Wahl ehrenamtlicher Richter Einfluss auf Gerichte gewinnen. Ein Gesetzesentwurf sieht vor, die Pflicht zur Verfassungstreue ausdrücklich im deutschen Richtergesetz zu verankern. Schöffen sollen außerdem so lange im Amt bleiben, bis ihre Nachfolger gewählt sind. Damit sollen Blockaden bei der Neuwahl verhindert werden. Zudem sollen Menschen künftig ausgeschlossen sein, wenn sie wegen einer vorsätzlichen Straftat zu mehr als 90 Tagessätzen Geldstrafe oder zu einer Freiheitsstrafe verurteilt wurden. Bisher liegt die Grenze grundsätzlich bei mehr als 6 Monaten Haft. Volkswagen und Audi haben im dritten Quartal weltweit deutlich weniger Fahrzeuge ausgeliefert als ein Jahr zuvor. Beim VW-Konzern sank die Zahl um gut 14% auf rund 1,9 Millionen Autos, bei der Audi-Kernmarke sogar um fast 20% auf knapp 315.000 Fahrzeuge. Beide Hersteller kämpfen vor allem mit einem schwachen Absatz in China und starkem Wettbewerb. Audi wird zusätzlich durch US-Zölle und Modellwechsel belastet. Die Europäische Union weitet ihre Strafmaßnahmen gegen Unterstützer Russlands im Ukraine-Krieg aus. Die Außenminister der Mitgliedstaaten beschlossen Sanktionen gegen knapp 1.600 Personen, Unternehmen und weitere Organisationen. Nach Angaben der EU-Außenbeauftragten Kallas handelt es sich um eine Rekordzahl von Betroffenen. Der BSW-Bundestagsabgeordnete Klaus Ernst stellt seine weitere Parteimitgliedschaft in Frage, solange das Verhältnis zur AfD ungeklärt bleibt. Gegenüber einer Zeitung kritisierte er eine aus seiner Sicht zunehmende Rechtsverschiebung und forderte eine klare Abgrenzung zur AfD. Eine Zusammenarbeit, die der AfD zu Ämtern oder politischer Verantwortung verhelfe, dürfe es nicht geben, wenn sich das verhindern lasse.
0: Das Wetter.
2: 15 Grad, das ist die Prognose, die wir heute haben. 4 Grad sind es immer noch in Hausförde, macht Sinn bei dem Nebel, der sich aber gerade verzieht und tatsächlich so ein Güldenschein kommt hier um die Hausecke rum. Die Sonne kündigt sich an und somit haben wir auch diese Prognose in Erfüllung. Sonne und Wolken begleiten uns im Sendegebiet durch den Tag und das bei leichtem Wind aus Süd-Südost.
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2: Die Werkstraße Spreetal ist voll gesperrt, sie wird ausgebaut und die Umleitung führt über die B97.
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2: Ja, Sie wissen, hier geht es um Stausblitzer, Unfälle oder andere Ungereimtheiten im Straßenverkehr. Ja, und da können Sie uns helfen. Und zwar rufen Sie uns an, wenn Sie derlei Dinge entdecken. 03571 425 426, wir nehmen es entgegen. Per Telefon im klassischen Sinne oder alternativ als Sprach- oder Textnachricht über WhatsApp. Und wir geben es dann an alle anderen weiter.
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2: Der jetzt schon Halbzeit hatte. 4 Minuten nach um 8. Wie haben wir das gemacht? Das reimt sich immer so schön. Ja, schön, dass Sie dabei sind. Kommen Sie gut in den Tag, wenn Sie nicht sowieso schon unterwegs sind. Guten Morgen, sagt Alexander Schkade.

0: Die Pudis, ich will nicht vergessen und wir vergessen es natürlich auch nicht, das Horoskop des heutigen Tages, was sich da die Astrologen mit Mühe zusammengerechnet haben, sagt man ja. Und heute früh gab es das auf jeden Fall her. Der Sternenhimmel war sensationell heute früh, als ich brenne ja die ganzen Straßenlaternen auch nicht, wenn ich schon unterwegs bin. Und das sah richtig cool aus. Also ließ sich's gut rauslesen. Und was da genau gestanden hat in den Sternen für den heutigen Tag, das hören wir jetzt. Hier ist das Horoskop.
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2: Widder. Heute haben Sie die Energie, auch unangenehme Dinge anzupacken. Prima. Entrümpeln Sie Ihre Vergangenheit gleich mit.
3: Stier.
2: Von starren Vorschriften hält der Stier nichts. Am liebsten arbeitet er selbstständig. Den nötigen Freiraum muss er sich allerdings erkämpfen.
3: Zwillinge.
2: Eine wichtige Entscheidung sollten Sie erst einmal überschlafen, sonst setzen Sie womöglich auf das falsche Pferd. Und das wäre von Nachteil.
3: Krebs.
2: Der Charme des Krebses allein reicht im Moment nicht aus. Einsatz und Engagement sind gefragt. Geben Sie sich einen Ruck. Dann schaffen Sie auch lästige Fleißarbeiten.
3: Löwe.
2: Zurzeit haben Sie überhaupt kein Sitzfleisch, dabei sollten Sie gerade heute Ruhe bewahren. Einige Aufgaben verlangen besondere Sorgfalt.
3: Jungfrau.
2: Auf Ihre Erfolge kann die Jungfrau stolz sein. Jetzt muss sie nur noch ihre Finanzen in Ordnung bringen. Vielleicht gemeinsam mit einem Fachmann.
3: Waage.
2: Ziemlich elegant haben Sie eine Schwierigkeit gelöst. Dadurch steigt Ihr Ansehen und auch auf dem Konto ist ein Plus nicht ausgeschlossen.
3: Skorpion.
2: Ich bin die Nummer 1, sagt sich der Skorpion. Trotzdem sollte er sich heute nicht unnötig aufspielen. Es stehen ihm mehr Türen offen, als er glaubt.
3: Schütze.
2: Während die anderen mit Schnee von gestern beschäftigt sind, sind Sie heute auf der Überholspur. Lassen Sie sich nicht aufhalten.
3: Steinbock.
2: Wenn der Steinbock einen alten Kontakt wieder aufnehmen möchte, muss er ein Lebenszeichen von sich geben. Ein Wiedersehen klappt nicht von alleine.
3: Wassermann.
2: Zum Glück haben Sie in vielen Lebenslagen den nötigen Humor. Ironische Bemerkungen stecken Sie locker weg. Das verwirrt Ihre Gegner.
3: Fische.
2: Heute fühlen sich die Fische etwas ausgelaugt. Daran sind Sie vermutlich nicht ganz unschuldig. Das Pensum, das Sie sich aufgeheizt haben, ist nicht ohne.

Dann war das Lied jetzt so schnell zu Ende, aber ich fahre ja noch hoch, genau. So, da muss ich hin, da muss ich rein und jetzt haben wir es. Weil wir kommen nämlich jetzt an dieser Stelle zu den Polizeimeldungen, die ich natürlich für Sie auch wieder dabei habe. Genau, es sei denn, nanu. Gestern waren sie noch da. Polizei. Oh, wo sind sie denn hin, die Polizeimeldungen? Oh, da sind sie verlegt. Das gibt es doch gar nicht. Da muss ich doch direkt nochmal nachgucken. Also, wir haben noch ein Lidl und noch ein bisschen Zeit. Also spielen wir noch und dann gucken wir endlich mal in die Polizeimeldungen rein, die an dieser Stelle eigentlich fällig wären.

Ja, ich hatte auch gerade so ein bisschen mein Waterloo erlebt. Irgendjemand hat mir meine Polizeimeldungen geklaut, aber ich habe Gott sei Dank noch welche gefunden und deswegen habe ich auch wieder welche da. Und zwar folgendes ist passiert in den letzten Stunden und Tagen. Eine 31-jährige Autofahrerin hat am Sonntagmittag der Polizei in Hoyerswerda einen gefälschten Führerschein vorgelegt. Die Frau war mit ihrem Ford auf der Straße am Wasserschloss unterwegs und sie zeigte bei der Kontrolle ein Dokument vor, das die Beamten stutzig machte. Sie nahmen den vermeintlichen Führerschein mit einem speziellen Prüfverfahren näher unter die Lupe, bis schließlich klar war, es handelte sich um eine Fälschung. Daraufhin wurde der Frau aus der Republik Moldau die Weiterfahrt untersagt und der unechte Führerschein sichergestellt. Es stellte sich heraus, dass sie bereits mehrfach wegen Fahrens ohne gültige Fahrerlaubnis aufgefallen war. Na da. Also, ein liegengebliebenes Auto im Tunnel Königshainer Berge hat am Sonntagmittag dafür gesorgt, dass ein Teil des Tunnels gesperrt werden musste. Der PKW konnte nicht ohne weiteres aus der Südröhre rausgezogen werden, also sperrten Autobahnpolizisten den rechten Fahrstreifen und riefen einen Abschleppdienst. Etwa eine Stunde später rollte der Verkehr aber wieder. Und in der Nacht zum Montag ist eine Bushaltestelle am Postplatz in Bautzen in Flammen aufgegangen und da sucht die Polizei nun Zeugen. Gegen 2.35 Uhr bemerkten Anwohner den Brand und wählten den Notruf. Kameraden der Feuerwehr löschten. Eine Streife traf vor Ort auf einen 57-Jährigen. Dieser gab an, überfallen worden zu sein. Der Kriminaldienst des örtlichen Reviers nahm die Ermittlungen zu den Umständen auf und sucht nun Zeugen. Wer hat also in der Nacht Personen an der Bushaltestelle gesehen und kann diese beschreiben? Und wer hat möglicherweise Personen vom Ort des Geschehens flüchten sehen? Hinweise nimmt das Polizeirevier Bautzen oder jede andere Polizeidienststelle entgegen. Ja, und in Arnsdorf ist noch was passiert, was ganz Schlimmes. Am Sonntagnachmittag ist eine Frau mit einem Crossmotorrad in Walroda schwer gestürzt. Die 33-Jährige fuhr mit ihrer KTM-Maschine auf einem Waldweg beim Felixturm. Bei einem Sprung kam sie schräg auf und prallte gegen einen Baum. Ein Rettungshubschrauber flog die schwer verletzte Frau in ein Krankenhaus. Der Sachschaden betrug rund 2.000 Euro. So, diese Meldungen jetzt an dieser Stelle. Und heute Abend, Sie wissen ja, Polizeimeldungen in Ton und Bild im Rahmen unserer Drehscheibe Lausitz. Heute Abend im Lausitzwelle Fernsehen und dazu rundherum noch viele, viele andere Beiträge aus unserer Region.

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1: Im Studio Matthias Pollmann, guten Morgen. In Salzenforst ist Richtfest für das neue Feuerwehrgerätehaus gefeiert worden. Der Rohbau ist abgeschlossen, das Projekt liegt im Zeitplan. Auf knapp 800 Quadratmetern entstehen 3 Fahrzeugstellplätze sowie moderne Umkleide, Schulungs- und Sanitärräume. Auch die Jugendfeuerwehr erhält eigene Räume. Die Kosten liegen bei rund 2,9 Millionen Euro, davon kommen 650.000 Euro vom Landkreis Bautzen. Die Eröffnung ist für Oktober 2027 geplant. Die seit dem Frühjahr vollgesperrte Brücke auf der L65 über der Schwarzen Elster in Warenbrück beschäftigt weiter die Gemüter. Bis Ende November soll nun eine Behelfsbrücke errichtet werden, die allerdings nur für den Radverkehr und Fußgänger freigegeben wird. Nach derzeitiger Planung soll im Dezember mit dem Abriss der alten Brücke begonnen werden. Der Bau einer neuen Brücke folgt dann im Frühjahr. Bis Ende 2027 sollen die Arbeiten abgeschlossen sein. In Kodersdorf ist eine neue Einheit zur psychologischen Unterstützung nach Katastrophen und Unglücksfällen gegründet worden. Bei einer Veranstaltung in der Feuerwache am Autobahntunnel Königshainer Berge wurde das Konzept vorgestellt und die Gründungsurkunde übergeben. Die Helfer sollen Betroffene künftig in besonders belastenden Situationen betreuen und ihnen helfen, das Erlebte zu verarbeiten. Einen ausführlichen Bericht gibt es demnächst im Lausitzwelle Fernsehen. Die Rödertalbienen haben am Wochenende einen deutlichen Heimsieg gefeiert. Der Handballclub Rödertal setzte sich gegen TUS Lindford mit 31:23 durch. Bereits zur Halbzeit lagen die Gastgeberinnen deutlich vorn. Beste Werferinnen waren Bo Decker mit 10 Treffern und Leonie Meersteiner mit 5 Toren. Die Partie stand im Zeichen des Brustkrebs-Aktionsmonats Pinktober. Mit pinken Aufwärmshirts machten die Bienen auf die Bedeutung von Vorsorge und Früherkennung von Brustkrebs aufmerksam. Am kommenden Samstag geht es für den HCR auswärts gegen Werder Bremen weiter. 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
2: Soweit der Matthias an dieser Stelle und ich ergänze.
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2: Genau, das war diesmal grammatisch, richtig. Genau, wenn das eine nicht passt, dann passt das andere. Ja, gut. Oder wenn das eine richtig ist, dann ist das andere falsch. Gut, was nicht falsch ist, ist die Temperaturvoraussage für den heutigen Tag. Die geht bis zu 15 Grad. Das ist die Prognose. Also 4 Grad haben wir aktuell immer noch in Holzwerder. Aber das wird sich ändern. Der Nebel ist weg. Ein paar Wolken sind am Himmel und schmücken das Ganze. Und die Sonne kommt langsam um die Ecke. Und so haben wir sie. Die Mischung aus Sonne und Wolken für den heutigen Dienstag im Sendegebiet. Ein leichter Wind weht aus Süd-Südost. Und ich denke mal, das kann man so als Herbsttag für den Dienstag einfach mal so stehen lassen.
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2: Auf der Straße zwischen der Kläranlage Neuwiese-Bergen und dem Brandenburger Tor kommt es zu Verkehrsbehinderungen wegen der Sanierung des Deiches an der Schwarzen Elster.
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2: 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Sie wissen ja, Staus, Blitzer, Unfälle oder andere Ungereimtheiten im Straßenverkehr. Sie melden es uns klassisch per Telefon, alternativ als Sprach- oder Textnachricht über WhatsApp. Dann kommt es bei uns an und wir geben es dann an alle anderen weiter.
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2: 8:30 haben wir es. Schön, dass Sie dabei sind. Am Mikrofon begleitet Sie bis 10 hier beim fröhlichen Wecker Alexander Schkade. Guten Morgen.

0: Am vergangenen Wochenende war mein Kollege Raphael Schmidt in Kodersdorf in der Feuerwache Tunnel Königshainer Berge zu Gast, wie viele andere auch. Was der Hintergrund dieses Stelldicheins gewesen war, das hören wir jetzt.
1: Der Landkreis Görlitz hatte für den vorigen Samstag, den 10. Oktober, in die Feuerwache Tunnel Königshainer Berge an der Autobahn 4 zur Gründungsveranstaltung der ersten Einheit der Katastrophenschutz psychosoziale Notversorgung für Betroffene eingeladen. Im Rahmen der Veranstaltung und im Beisein von Landrat Dr. Stefan Meyer, Ministerpräsident Michael Kretschmer und der Sozialdezernentin des Landkreises Görlitz, Martina Weber, wurde das Konzept für die neue Einheit offiziell vorgestellt und die Gründungsurkunde übergeben. Die neue Einheit unterstützt künftig Menschen nach Unglücksfällen, Katastrophen und anderen besonders belastenden Ereignissen. Damit ergänzt sie die bestehenden Einsatzstrukturen und stärkt die psychosoziale Notversorgung im Katastrophenschutz. Die Räume in der Feuerwache Tunnel Königshainer Berge wurde gewählt, da dort optimale räumliche Bedingungen zur Verfügung stehen. Moderne Umkleide- und Sanitärräume, ein geräumiger Schulungsraum sowie zeitgemäße Fahrzeugstellplätze schaffen gute Voraussetzungen für Ausbildung, Vorbereitung und Einsatzbereitschaft.
0: So viel erstmal an dieser Stelle. Ein ausführlicher Beitrag folgt in den nächsten Tagen im Lausitzwelle Fernsehen.

Umbudubumbudubum, genau. Und somit haben wir es 8 Uhr, na nicht ganz, ich kann es nicht sagen. Also nach 8 Sekunden, dann wären es 8.45 Uhr und auf den Punkt wären wir da gelandet bei unserem Wunschbox Wunschhit hier am morgendlichen Wecker oder im morgendlichen Wecker. Ja, und da klingt es heute ein bisschen nach einer Liebeserklärung, muss man sagen. Sie wissen ja, Wunschbox Wunschlied, Wunschbox @lausitzwelle.de, die E-Mail-Adresse, wo Sie uns Musikwünsche senden können und gern auch eine Story dazu, warum gerade dieses Lied für Sie wichtig ist, für Sie interessant ist oder ob einfach mal probiert wird, ob die Lausitzwelle das spielt, weil es so lustig ist. Also wir hatten da schon so ziemlich einen Querschnitt dabei. Heute ist es ein bisschen eine Liebeserklärung, die kommt aus Wilton vom Sebastian. Er und seine Frau sind nun 40 Jahre schon ein Paar, sie haben Kinder großgezogen, schwierige Zeiten überstanden und im Alltag manchmal vergessen, sich bewusst Zeit füreinander zu nehmen. Und er wünscht sich Dance With Me von Alpha Will und er erinnert sich damit an die ersten gemeinsamen Tanzabende, die die beiden hatten und die Botschaft, die er heute übermitteln will mit seinem Wunsch, ich würde jederzeit wieder mit dir tanzen und ich würde mich immer wieder auch für dich entscheiden. Geht es noch romantischer? Ja, und hier ist er, der Wunschbox-Wunschhit des heutigen Tages. Alpha Will und Dance With Me.

Dance with me, das ist die Aufforderung und Liebeserklärung. Und vielleicht tanzten sie auch gerade, Sebastian und seine Frau, von der er gar nicht verraten hat, fällt mir gerade ein, wie sie eigentlich heißt.

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1: Im Studio Michael Miem. Fast 32 Jahre nach dem tödlichen Überfall auf eine Lidl-Filialleiterin in St. Tönnies hat die Polizei einen Tatverdächtigen festgenommen. Die damals 24-jährige Frau war im Januar 1995 beim Vorbereiten der Waren in der Filiale überfallen, gefesselt und erdrosselt worden. Die Täter erbeuteten mehrere tausend D-Mark aus dem Tresor. Nachdem die Polizei den ungelösten Fall neu aufgerollt hatte, wurden neue DNA-Spuren ausgewertet und die Bevölkerung um Hinweise gebeten. Westeuropa hat einen außergewöhnlich warmen und trockenen September erlebt. Nach Angaben des EU-Klimadienstes Copernicus lag die Durchschnittstemperatur rund 2,5 Grad über dem Mittel der Jahre 1991 bis 2020. Gleichzeitig verschärfte sich die Trockenheit in Teilen West-, Mittel- und Osteuropas. Abschnitte von Rhein, Donau und Weichsel führten so wenig Wasser wie in keinem September seit Beginn der Erfassung. Das Bundesjustizministerium will verhindern, dass Rechtsextremisten über die Wahl ehrenamtlicher Richter Einfluss auf Gerichte gewinnen. Ein Gesetzesentwurf sieht vor, die Pflicht zur Verfassungstreue ausdrücklich im deutschen Richtergesetz zu verankern. Schöffen sollen außerdem so lange im Amt bleiben, bis ihre Nachfolger gewählt sind. Damit sollen Blockaden bei der Neuwahl verhindert werden. Zudem sollen Menschen künftig ausgeschlossen sein, wenn sie wegen einer vorsätzlichen Straftat zu mehr als 90 Tagessätzen Geldstrafe oder zu einer Freiheitsstrafe verurteilt wurden. Bisher liegt die Grenze grundsätzlich bei mehr als 6 Monaten Haft. Volkswagen und Audi haben im dritten Quartal weltweit deutlich weniger Fahrzeuge ausgeliefert als ein Jahr zuvor. Beim VW-Konzern sank die Zahl um gut 14% auf rund 1,9 Millionen Autos, bei der Audi-Kernmarke sogar um fast 20% auf knapp 315.000 Fahrzeuge. Beide Hersteller kämpfen vor allem mit einem schwachen Absatz in China und starkem Wettbewerb. Audi wird zusätzlich durch US-Zölle und Modellwechsel belastet.
0: Das Wetter.
2: Ja, das wird schöner und schöner und die Sonne kommt immer mehr um die Ecke, beziehungsweise ist schon um die Ecke rum und es leuchtet wieder gülden, so wie gestern um die Zeit. Also wird das Wetter auch ähnlich werden. Die Wolken wechseln von grau zu weiß vor blauem Himmel und die Sonne zieht übers Land, genau, übers Lausitzweller Radioland. Und angeschoben von einem leichten Wind aus Süd-Südost. Und das Ganze bei bis zu 15 Grad.
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2: Wegen der Sanierung des Knappensees ist ab der Knappenhütte die Straße von Knappenrode nach Koblenz voll gesperrt. Die Umleitung führt hier über die B96 und Großärchen.
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2: Ein knappes Stündchen haben wir noch, 9:03 ist es und ich freue mich, dass Sie dabei sind. Alexander Schrader am Mikrofon. Guten Morgen noch um diese Zeit. Klar, warum nicht? Wir sind ja noch beim fröhlichen Wecker. Klingelingeling.

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1: Auf einer auf Anregung des US-Präsidenten veranstalteten internationalen Konferenz in Washington beschlossen 25 Staaten am 13. Oktober 1884 den Nullmeridian auf die Sternwarte in Greenwich, das heißt auf das sogenannte Royal Observatory bei London zu legen. Von diesem Ort aus werden jeweils 180 Längengrade in östliche und westliche Richtung gezählt. Aufgrund des neuen Systems entstand ein weltweites Netz von exakten Ortsangaben und Zeitzonen, mit dessen Hilfe eine genaue Orientierung möglich wurde. Die Festlegung des Nullmeridians auf Greenwich verdeutlichte die damals starke internationale Stellung der britischen Kolonial- und Seemacht. In Berlin startete am 13. Oktober 1930 die legendäre Transportmaschine U-52 zu ihrem Jungfernflug. Die in den Junkers Flugzeugwerken Dessau unter Anleitung von Ernst Zindel entwickelte Maschine wurde über 5000 Mal hergestellt. Auch bei der Erkundung von Fernverkehrsstrecken spielte sie eine Rolle. Schon 1934 wurde ein Fernflug von Berlin nach Shanghai durchgeführt. 1936 und 37 fanden mehrfach Flüge nach China über Afghanistan statt. Dabei wurde das Pamirgebirge in Höhen von 4.000 bis 5.000 Meter überflogen. Bis 1945 diente die U-52 als Standardmodell der Lufthansa. Heute sind lediglich noch 5 Maschinen flugfähig. Bei Rot bleibst du stehen, bei Grün kannst du gehen. Diesen Spruch kennt wohl bereits jedes Kindergartenkind. Entstanden ist er gemeinsam mit dem DDR-Ampelmännchen. Dessen Schöpfer, der Verkehrspsychologe Karl Peglau, stammt aus Bad Muskau nahe der polnischen Grenze. Peglau stellte den kleinen Kerl am 13. Oktober 1961 erstmals den DDR-Verkehrsbehörden vor. Mittlerweile ist er auf vielen Ampeln in Gesamtdeutschland zu sehen.

Here I am, genau, here I am vor dem Mikrofon, da sitze ich da, der Moderator. 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
1: Im Studio Matthias Pollmann, guten Morgen. In Salzenforst ist Richtfest für das neue Feuerwehrgerätehaus gefeiert worden. Der Rohbau ist abgeschlossen. Das Projekt liegt im Zeitplan. Auf knapp 800 Quadratmetern entstehen 3 Fahrzeugstellplätze sowie moderne Umkleide, Schulungs- und Sanitärräume. Auch die Jugendfeuerwehr erhält eigene Räume. Die Kosten liegen bei rund 2,9 Millionen Euro. Davon kommen 650.000 Euro vom Landkreis Bautzen. Die Eröffnung ist für Oktober 2027 geplant. Die seit dem Frühjahr vollgesperrte Brücke auf der L65 über der Schwarzen Elster in Warenbrück beschäftigt weiter die Gemüter. Bis Ende November soll nun eine Behelfsbrücke errichtet werden, die allerdings nur für den Radverkehr und Fußgänger freigegeben wird. Nach derzeitiger Planung soll im Dezember mit dem Abriss der alten Brücke begonnen werden. Der Bau einer neuen Brücke folgt dann im Frühjahr. Bis Ende 2027 sollen die Arbeiten abgeschlossen sein. In Kodersdorf ist eine neue Einheit zur psychologischen Unterstützung nach Katastrophen und Unglücksfällen gegründet worden. Bei einer Veranstaltung in der Feuerwache am Autobahntunnel Königshainer Berge wurde das Konzept vorgestellt und die Gründungsurkunde übergeben. Die Helfer sollen Betroffene künftig in besonders belastenden Situationen betreuen und ihnen helfen, das Erlebte zu verarbeiten. Einen ausführlichen Bericht gibt es demnächst im Lausitzwelle Fernsehen. Die Rödertalbienen haben am Wochenende einen deutlichen Heimsieg gefeiert. Der Handballclub Rödertal setzte sich gegen TUS Lindford mit 31:23 durch. Bereits zur Halbzeit lagen die Gastgeberinnen deutlich vorn. Beste Werferinnen waren Bo Decker mit 10 Treffern und Leonie Meersteiner mit 5 Toren. Die Partie stand im Zeichen des Brustkrebs-Aktionsmonats Pinktober. Mit pinken Aufwärmshirts machten die Bienen auf die Bedeutung von Vorsorge und Früherkennung von Brustkrebs aufmerksam. Am kommenden Samstag geht es für den HCR auswärts gegen Werder Bremen weiter. 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
0: Das Wetter.
2: Ja, schön ist das Wetter. Und zwar Herbst in Hoyerswerda, so würde ich es jetzt mal überschreiben. Und das Ganze bei inzwischen 6 Grad, aber da ist noch Luft nach oben. Bis zu 15 Grad werden erwartet. Und die Mischung haben wir da. Ein paar Wolken am Himmel, die vorbeiziehen bei leichtem Süd-Südostwind. Und die Sonne, die wir herbstlich gebrauchen können, damit alles schön bunt aussieht.
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2: Weil sie saniert wird, ist die Ortsdurchfahrt Friedersdorf gesperrt. Die Umleitung geht nördlich über Großserchen, Maukendorf, Hoyerswerda auf die S108 und südlich über Morska, Steinitz, Milkel und die B156 Kommerau Richtung Uist. Die Zufahrt zum Campingplatz Silbersee ist allerdings frei.
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2: Jawohl, 9.34 Uhr haben wir es, noch ein knappes halbes Stündchen, was wir hier nutzen beim fröhlichen Wecker in den Dienstag. Ich bin am Mikrofon Alexander Schrade und Sie auf der anderen Seite, wofür ich mich sehr bedanke.

Timing ist alles, ja, und das habe ich gerade so richtig nicht erwischt. Die sind zwar gerade alle hier rumgewuselt von der Redaktion, aber sie haben sich gerade zusammengesetzt zu ihrer Redaktionssitzung, weil ich hätte gerne noch erfahren oder Ihnen schon jetzt verraten, was heute Abend im Fernsehen in der Drehscheibe zu sehen sein wird. Auf jeden Fall gibt's das Kulturfenster heute wieder, so viel kann ich schon sagen. Ansonsten geht's, glaube ich, ein Stück nach Radibor, weil da hat letzte Woche die Schule 100-Jähriges gefeiert. Und so, ja, ich muss da nochmal, ja, muss ich mich nochmal informieren. Bin dann morgen besser ausgestattet oder ich gehe einfach früher fragen. Aber heute war einfach irgendwie zu viel los. Und deswegen würde ich sagen, folgender Vorschlag, schalten Sie einfach ein heute Abend Drehscheibe Lausitz im Lausitzwelle Fernsehen, wenn Sie uns über unseren eigenen Kanal Lausitzwelle empfangen, dann um 18 Uhr. Und wenn Sie uns im Rahmen von Sachsen 1 über Satellit dann reinholen in Ihren Fernseher, dann eine halbe Stunde später um 18.30 Uhr. Viele interessante Berichte aus unserer Region. Oder wenn Sie es verpassen, dann schauen Sie doch einfach auf unserem YouTube-Kanal vorbei. Das geht natürlich auch. Da finden Sie sogar alle Beiträge, die bereits versendet worden sind.

Ja, das Ende erinnert so ein bisschen an die Konzertsituation. Jeff Lynne und sein Electric Light Orchestra ILO. Ja, leider treten die so nicht mehr auf. Ja, das war's also mit Rock'n'Roll is King. Oder Rock'n'Roll is King. Genau, so hieß das Lied. Und damit haben wir es kurz vor 10 und ich darf gehen. Also das reibt sich auch, aber es ist so und ist so. In wenigen Minuten ist hier der fröhliche Wecker nun zu Ende und ich darf mir einen Kaffee holen. Endlich. Den brauche ich auch heute wieder, weil heute früh, wenn das nicht so richtig hell ist und das eine Weile dauert, dann umso müder ist das dann. Aber ich hoffe, man hat es nicht gemerkt, dass doch noch etwas Müdigkeit in mir steckte heute Morgen. Ja, heute Nachmittag sieht das anders aus, dann bin ich etwas dynamischer wahrscheinlich. Und morgen früh tasten wir uns dann Tag für Tag immer weiter durch die Woche, immer durch den fröhlichen Wecker und dann weiß ich nicht, am Freitag bin ich dann wie ein, ja, so wie Hans Dampf oder wie heißt er, so eine Springmaus dann. Aber das macht auch keinen Sinn, weil das Mikro ja immer in der gleichen Höhe ist, also muss man nicht rumspringen. Und ich merke schon, ich verzettel mich gerade wieder. Also, was ich Ihnen eigentlich sagen wollte, wir hören uns heute Nachmittag wieder zum Nachmittagsprogramm hier, gleiche Welle, gleiche Stelle und morgen früh pünktlich ab

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1: Im Studio Michael Miem. Fast 32 Jahre nach dem tödlichen Überfall auf eine Lidl-Filialleiterin in St. Tönnies hat die Polizei einen Tatverdächtigen festgenommen. Die damals 24-jährige Frau war im Januar 1995 beim Vorbereiten der Waren in der Filiale überfallen, gefesselt und erdrosselt worden. Die Täter erbeuteten mehrere tausend D-Mark aus dem Tresor. Nachdem die Polizei den ungelösten Fall neu aufgerollt hatte, wurden neue DNA-Spuren ausgewertet und die Bevölkerung um Hinweise gebeten. Westeuropa hat einen außergewöhnlich warmen und trockenen September erlebt. Nach Angaben des EU-Klimadienstes Copernicus lag die Durchschnittstemperatur rund 2,5 Grad über dem Mittel der Jahre 1991 bis 2020. Gleichzeitig verschärfte sich die Trockenheit in Teilen West-, Mittel- und Osteuropas. Abschnitte von Rhein, Donau und Weichsel führten so wenig Wasser wie in keinem September seit Beginn der Erfassung. Das Bundesjustizministerium will verhindern, dass Rechtsextremisten über die Wahl ehrenamtlicher Richter Einfluss auf Gerichte gewinnen. Ein Gesetzesentwurf sieht vor, die Pflicht zur Verfassungstreue ausdrücklich im deutschen Richtergesetz zu verankern. Schöffen sollen außerdem so lange im Amt bleiben, bis ihre Nachfolger gewählt sind. Damit sollen Blockaden bei der Neuwahl verhindert werden. Zudem sollen Menschen künftig ausgeschlossen sein, wenn sie wegen einer vorsätzlichen Straftat zu mehr als 90 Tagessätzen Geldstrafe oder zu einer Freiheitsstrafe verurteilt wurden. Bisher liegt die Grenze grundsätzlich bei mehr als 6 Monaten Haft. Volkswagen und Audi haben im dritten Quartal weltweit deutlich weniger Fahrzeuge ausgeliefert als ein Jahr zuvor. Beim VW-Konzern sank die Zahl um gut 14% auf rund 1,9 Millionen Autos, bei der Audi-Kernmarke sogar um fast 20% auf knapp 315.000 Fahrzeuge. Beide Hersteller kämpfen vor allem mit einem schwachen Absatz in China und starkem Wettbewerb. Audi wird zusätzlich durch US-Zölle und Modellwechsel belastet.
0: Das Wetter.
2: Das zeigt sich hier und da freundlich. Im Verlauf des Tages ziehen aber in der gesamten Lausitz dichte Wolken auf. Die Höchstwerte liegen bei 16 Grad maximal.
0: Der Verkehrsdienst.
2: Behinderungen gibt es auf der B96 am Kreuzungsbereich zum Gewerbegebiet Ebendörfel. Er wird erneuert. Über eine provisorische Zufahrt mit Ampeln geht es ins Gewerbegebiet.
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1: Im Studio Matthias Pollmann, guten Tag. Nach etwa dreijährigem Leerstand ist wieder Leben in den früheren Königswarter Schleckermarkt eingezogen. Alexander Reimann hat auf etwa der Hälfte der Fläche das Gerätehaus Reimann eröffnet. Hier bietet der gelernte Kfz-Mechatroniker Geräte für Garten-, Forst- und Grundstückspflege sowie Betriebs- und Schmierstoffe an. Alexander Reimann freut sich auf neue Nachbarn, die in den kommenden Monaten einziehen wollen. In Salzenforst ist Richtfest für das neue Feuerwehrgerätehaus gefeiert worden. Der Rohbau ist abgeschlossen, das Projekt liegt im Zeitplan. Auf knapp 800 Quadratmetern entstehen 3 Fahrzeugstellplätze sowie moderne Umkleide, Schulungs- und Sanitärräume. Auch die Jugendfeuerwehr erhält eigene Räume. Die Kosten liegen bei rund 2,9 Millionen Euro, davon kommen 650.000 Euro vom Landkreis Bautzen. Die Eröffnung ist für Oktober 2027 geplant. Die seit dem Frühjahr vollgesperrte Brücke auf der L65 über der Schwarzen Elster in Warenbrück beschäftigt weiter die Gemüter. Bis Ende November soll nun eine Behelfsbrücke errichtet werden, die allerdings nur für den Radverkehr und Fußgänger freigegeben wird. Nach derzeitiger Planung soll im Dezember mit dem Abriss der alten Brücke begonnen werden. Der Bau einer neuen Brücke folgt dann im Frühjahr. Bis Ende 2027 sollen die Arbeiten abgeschlossen sein. In Kodersdorf ist eine neue Einheit zur psychologischen Unterstützung nach Katastrophen und Unglücksfällen gegründet worden. Bei einer Veranstaltung in der Feuerwache am Autobahntunnel Königshainer Berge wurde das Konzept vorgestellt und die Gründungsurkunde übergeben. Die Helfer sollen Betroffene künftig in besonders belastenden Situationen betreuen und ihnen helfen, das Erlebte zu verarbeiten. Einen ausführlichen Bericht gibt es demnächst im Lausitzwelle Fernsehen.
0: Das Wetter.
1: Das zeigt sich hier und da freundlich. Im Verlauf des Tages ziehen aber in der gesamten Lausitz dichte Wolken auf. Die Höchstwerte liegen bei 16 Grad maximal.
0: Der Verkehrsdienst.
1: Behinderungen gibt es auf der B96 am Kreuzungsbereich zum Gewerbegebiet Ebendörfel. Er wird erneuert. Über eine provisorische Zufahrt mit Ampeln geht es ins Gewerbegebiet.
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1: Im Studio Michael Miem. Fast 32 Jahre nach dem tödlichen Überfall auf eine Lidl-Filialleiterin in St. Tönnies hat die Polizei einen Tatverdächtigen festgenommen. Die damals 24-jährige Frau war im Januar 1995 beim Vorbereiten der Waren in der Filiale überfallen, gefesselt und erdrosselt worden. Die Täter erbeuteten mehrere tausend D-Mark aus dem Tresor. Nachdem die Polizei den ungelösten Fall neu aufgerollt hatte, wurden neue DNA-Spuren ausgewertet und die Bevölkerung um Hinweise gebeten. Westeuropa hat einen außergewöhnlich warmen und trockenen September erlebt. Nach Angaben des EU-Klimadienstes Copernicus lag die Durchschnittstemperatur rund 2,5 Grad über dem Mittel der Jahre 1991 bis 2020. Gleichzeitig verschärfte sich die Trockenheit in Teilen West-, Mittel- und Osteuropas. Abschnitte von Rhein, Donau und Weichsel führten so wenig Wasser wie in keinem September seit Beginn der Erfassung. Das Bundesjustizministerium will verhindern, dass Rechtsextremisten über die Wahl ehrenamtlicher Richter Einfluss auf Gerichte gewinnen. Ein Gesetzesentwurf sieht vor, die Pflicht zur Verfassungstreue ausdrücklich im deutschen Richtergesetz zu verankern. Schöffen sollen außerdem so lange im Amt bleiben, bis ihre Nachfolger gewählt sind. Damit sollen Blockaden bei der Neuwahl verhindert werden. Zudem sollen Menschen künftig ausgeschlossen sein, wenn sie wegen einer vorsätzlichen Straftat zu mehr als 90 Tagessätzen Geldstrafe oder zu einer Freiheitsstrafe verurteilt wurden. Bisher liegt die Grenze grundsätzlich bei mehr als 6 Monaten Haft. Volkswagen und Audi haben im dritten Quartal weltweit deutlich weniger Fahrzeuge ausgeliefert als ein Jahr zuvor. Beim VW-Konzern sank die Zahl um gut 14% auf rund 1,9 Millionen Autos, bei der Audi-Kernmarke sogar um fast 20% auf knapp 315.000 Fahrzeuge. Beide Hersteller kämpfen vor allem mit einem schwachen Absatz in China und starkem Wettbewerb. Audi wird zusätzlich durch US-Zölle und Modellwechsel belastet.
0: Das Wetter.
2: Das zeigt sich hier und da freundlich. Im Verlauf des Tages ziehen aber in der gesamten Lausitz dichte Wolken auf. Die Höchstwerte liegen bei 16 Grad maximal.
0: Der Verkehrsdienst.
2: Behinderungen gibt es auf der B96 am Kreuzungsbereich zum Gewerbegebiet Ebendörfel. Er wird erneuert. Über eine provisorische Zufahrt mit Ampeln geht es ins Gewerbegebiet.
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1: Im Studio Matthias Pollmann, guten Tag. Nach etwa dreijährigem Leerstand ist wieder Leben in den früheren Königswarter Schleckermarkt eingezogen. Alexander Reimann hat auf etwa der Hälfte der Fläche das Gerätehaus Reimann eröffnet. Hier bietet der gelernte Kfz-Mechatroniker Geräte für Garten-, Forst- und Grundstückspflege sowie Betriebs- und Schmierstoffe an. Alexander Reimann freut sich auf neue Nachbarn, die in den kommenden Monaten einziehen wollen. In Salzenforst ist Richtfest für das neue Feuerwehrgerätehaus gefeiert worden. Der Rohbau ist abgeschlossen, das Projekt liegt im Zeitplan. Auf knapp 800 Quadratmetern entstehen 3 Fahrzeugstellplätze sowie moderne Umkleide, Schulungs- und Sanitärräume. Auch die Jugendfeuerwehr erhält eigene Räume. Die Kosten liegen bei rund 2,9 Millionen Euro, davon kommen 650.000 Euro vom Landkreis Bautzen. Die Eröffnung ist für Oktober 2027 geplant. Die seit dem Frühjahr vollgesperrte Brücke auf der L65 über der Schwarzen Elster in Warenbrück beschäftigt weiter die Gemüter. Bis Ende November soll nun eine Behelfsbrücke errichtet werden, die allerdings nur für den Radverkehr und Fußgänger freigegeben wird. Nach derzeitiger Planung soll im Dezember mit dem Abriss der alten Brücke begonnen werden. Der Bau einer neuen Brücke folgt dann im Frühjahr. Bis Ende 2027 sollen die Arbeiten abgeschlossen sein. In Kodersdorf ist eine neue Einheit zur psychologischen Unterstützung nach Katastrophen und Unglücksfällen gegründet worden. Bei einer Veranstaltung in der Feuerwache am Autobahntunnel Königshainer Berge wurde das Konzept vorgestellt und die Gründungsurkunde übergeben. Die Helfer sollen Betroffene künftig in besonders belastenden Situationen betreuen und ihnen helfen, das Erlebte zu verarbeiten. Einen ausführlichen Bericht gibt es demnächst im Lausitzwelle Fernsehen.
0: Das Wetter.
1: Das zeigt sich hier und da freundlich. Im Verlauf des Tages ziehen aber in der gesamten Lausitz dichte Wolken auf. Die Höchstwerte liegen bei 16 Grad maximal.
0: Der Verkehrsdienst.
1: Behinderungen gibt es auf der B96 am Kreuzungsbereich zum Gewerbegebiet Ebendörfel. Er wird erneuert. Über eine provisorische Zufahrt mit Ampeln geht es ins Gewerbegebiet.
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0: Michael Miem. Nach einem mutmaßlichen Brandanschlag auf eine Starlink-Station in Polen sind zwei Verdächtige in Deutschland festgenommen worden. Nach Angaben der polnischen Regierung wurden die Männer in Nürtingen in Baden-Württemberg auf Ersuchen der polnischen Behörden gefasst. Das Landeskriminalamt Stuttgart bestätigte die Festnahmen, machte aber keine weiteren Angaben zum Hintergrund. An einer Schule in Albstadt im Zollernalbkreis ist ein Schüler durch einen mutmaßlichen Messerangriff leicht verletzt worden. Nach Angaben der Polizei soll ein ehemaliger Schüler zuvor eine Lehrerin geschlagen haben. Beim Verlassen des Gebäudes habe er dann einen anderen Jugendlichen mit einem Messer angegriffen. Ein Lehrer brachte den Verdächtigen in ein Klassenzimmer und hielt ihn dort bis zum Eintreffen der Polizei fest. Die Beamten nahmen den Jugendlichen anschließend fest. Zum Auftakt des Arbeitgebertags in Berlin hat auch Bundeskanzler Merz gesprochen. In seiner Rede ging es um die anstehenden Reformen der Sozialversicherungssysteme und um die Zukunft der Rente.
1: Dieser Arbeitsmarkt ist nach wie vor zu starr und zu unflexibel. Weder ermöglicht es der Arbeitsmarkt den Unternehmen schnell und unkompliziert zu wachsen, noch ermöglicht er den Arbeitssuchenden schnell und unkompliziert neue Arbeit zu finden. Wir werden deshalb Befristungsmöglichkeiten für die Unternehmen erweitern. Und wir werden auch den Kündigungsschutz für diejenigen lockern, die besonders hohe Einkommen erzielen. Sie brauchen den Kündigungsschutz so, wie wir ihn heute haben, nicht mehr.
0: Bei einem Feuer in einem Mehrfamilienhaus in Bochum sind drei Erwachsene ums Leben gekommen. Die Feuerwehr entdeckte die drei Menschen während der Löscharbeiten leblos in einer Wohnung. Trotz Wiederbelebungsversuchen konnten sie nicht gerettet werden. Fünf weitere Menschen erlitten eine Rauchgasvergiftung. Wie es zu dem Brand kam, war zunächst unklar. Die Verbraucherpreise in Deutschland sind im September so stark gestiegen wie seit Dezember 2023 nicht mehr. Nach Angaben des Statistischen Bundesamts lag die Inflationsrate bei 3,3% und damit erstmals wieder über der 3%-Marke. Als wesentlichen Grund nannte die Behörde die deutlich höheren Energiekosten. Kraftstoffe und Haushaltsenergie verteuerten sich im Vergleich zum Vorjahr sogar um fast 15%. Besonders an den Tankstellen und beim Heizöl machte sich der Preisanstieg bemerkbar.
2: Das Wetter.
3: Das zeigt sich hier und da freundlich. Im Verlauf des Tages ziehen aber in der gesamten Lausitz dichte Wolken auf. Die Höchstwerte liegen bei 16 Grad maximal.
2: Der Verkehrsdienst.
3: Behinderungen gibt es auf der B96 am Kreuzungsbereich zum Gewerbegebiet Ebendörfel. Er wird erneuert. Über eine provisorische Zufahrt mit Ampeln geht es ins Gewerbegebiet.
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1: Im Studio Matthias Pollmann, guten Tag. Nach etwa dreijährigem Leerstand ist wieder Leben in den früheren Königswarter Schleckermarkt eingezogen. Alexander Reimann hat auf etwa der Hälfte der Fläche das Gerätehaus Reimann eröffnet. Hier bietet der gelernte Kfz-Mechatroniker Geräte für Garten-, Forst- und Grundstückspflege sowie Betriebs- und Schmierstoffe an. Alexander Reimann freut sich auf neue Nachbarn, die in den kommenden Monaten einziehen wollen. In Salzenforst ist Richtfest für das neue Feuerwehrgerätehaus gefeiert worden. Der Rohbau ist abgeschlossen, das Projekt liegt im Zeitplan. Auf knapp 800 Quadratmetern entstehen 3 Fahrzeugstellplätze sowie moderne Umkleide, Schulungs- und Sanitärräume. Auch die Jugendfeuerwehr erhält eigene Räume. Die Kosten liegen bei rund 2,9 Millionen Euro, davon kommen 650.000 Euro vom Landkreis Bautzen. Die Eröffnung ist für Oktober 2027 geplant. Die seit dem Frühjahr vollgesperrte Brücke auf der L65 über der Schwarzen Elster in Warenbrück beschäftigt weiter die Gemüter. Bis Ende November soll nun eine Behelfsbrücke errichtet werden, die allerdings nur für den Radverkehr und Fußgänger freigegeben wird. Nach derzeitiger Planung soll im Dezember mit dem Abriss der alten Brücke begonnen werden. Der Bau einer neuen Brücke folgt dann im Frühjahr. Bis Ende 2027 sollen die Arbeiten abgeschlossen sein. In Kodersdorf ist eine neue Einheit zur psychologischen Unterstützung nach Katastrophen und Unglücksfällen gegründet worden. Bei einer Veranstaltung in der Feuerwache am Autobahntunnel Königshainer Berge wurde das Konzept vorgestellt und die Gründungsurkunde übergeben. Die Helfer sollen Betroffene künftig in besonders belastenden Situationen betreuen und ihnen helfen, das Erlebte zu verarbeiten. Einen ausführlichen Bericht gibt es demnächst im Lausitzwelle Fernsehen.
0: Das Wetter.
1: Das zeigt sich hier und da freundlich. Im Verlauf des Tages ziehen aber in der gesamten Lausitz dichte Wolken auf. Die Höchstwerte liegen bei 16 Grad maximal.
0: Der Verkehrsdienst.
1: Behinderungen gibt es auf der B96 am Kreuzungsbereich zum Gewerbegebiet Ebendörfel. Er wird erneuert. Über eine provisorische Zufahrt mit Ampeln geht es ins Gewerbegebiet.
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1: 035 71 425 426, das ist die Nummer der Lausitzwelle Verkehrshotline. Haben Sie Staus, Blitzer oder Unfälle gesehen, dann rufen Sie uns doch einfach an oder schreiben Sie uns eine WhatsApp-Nachricht. Wir geben Ihre Infos dann an alle anderen weiter.
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1: Mit Michael Miem. Nach einem mutmaßlichen Brandanschlag auf eine Starlink-Station in Polen sind zwei Verdächtige in Deutschland festgenommen worden. Nach Angaben der polnischen Regierung wurden die Männer in Nürtingen in Baden-Württemberg auf Ersuchen der polnischen Behörden gefasst. Das Landeskriminalamt Stuttgart bestätigte die Festnahmen, machte aber keine weiteren Angaben zum Hintergrund. An einer Schule in Albstadt im Zollernalbkreis ist ein Schüler durch einen mutmaßlichen Messerangriff leicht verletzt worden. Nach Angaben der Polizei soll ein ehemaliger Schüler zuvor eine Lehrerin geschlagen haben. Beim Verlassen des Gebäudes habe er dann einen anderen Jugendlichen mit einem Messer angegriffen. Ein Lehrer brachte den Verdächtigen in ein Klassenzimmer und

0: hielt ihn dort bis zum Eintreffen der Polizei fest. Die Beamten nahmen den Jugendlichen anschließend fest. Zum Auftakt des Arbeitgebertags in Berlin hat auch Bundeskanzler Merz gesprochen. In seiner Rede ging es um die anstehenden Reformen der Sozialversicherungssysteme und um die Zukunft der Rente.
1: Dieser Arbeitsmarkt ist nach wie vor zu starr und zu unflexibel. Weder ermöglicht es der Arbeitsmarkt den Unternehmen schnell und unkompliziert zu wachsen, noch ermöglicht er den Arbeitssuchenden schnell und unkompliziert neue Arbeit zu finden. Wir werden deshalb Befristungsmöglichkeiten für die Unternehmen erweitern. Und wir werden auch den Kündigungsschutz für diejenigen lockern, die besonders hohe Einkommen erzielen. Sie brauchen den Kündigungsschutz so, wie wir ihn heute haben, nicht mehr.
0: Bei einem Feuer in einem Mehrfamilienhaus in Bochum sind 3 Erwachsene ums Leben gekommen. Die Feuerwehr entdeckte die 3 Menschen während der Löscharbeiten leblos in einer Wohnung. Trotz Wiederbelebungsversuchen konnten sie nicht gerettet werden. 5 weitere Menschen erlitten eine Rauchgasvergiftung. Wie es zu dem Brand kam, war zunächst unklar. Die Verbraucherpreise in Deutschland sind im September so stark gestiegen wie seit Dezember 2023 nicht mehr. Nach Angaben des Statistischen Bundesamts lag die Inflationsrate bei 3,3% und damit erstmals wieder über der 3%-Marke. Als wesentlichen Grund nannte die Behörde die deutlich höheren Energiekosten. Kraftstoffe und Haushaltsenergie verteuerten sich im Vergleich zum Vorjahr sogar um fast 15%. Besonders an den Tankstellen und beim Heizöl machte sich der Preisanstieg bemerkbar.
2: Das Wetter.
3: Das zeigt sich hier und da freundlich. Im Verlauf des Tages ziehen aber in der gesamten Lausitz dichte Wolken auf. Die Höchstwerte liegen bei 16 Grad maximal.
2: Der Verkehrsdienst.
3: Behinderungen gibt es auf der B96 am Kreuzungsbereich zum Gewerbegebiet Ebendörfel. Er wird erneuert. Über eine provisorische Zufahrt mit Ampeln geht es ins Gewerbegebiet.
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3: 03571 425 426, das ist die Nummer der Lausitzwelle Verkehrshotline. Haben Sie Staus, Blitzer oder Unfälle gesehen, dann rufen Sie uns doch einfach an oder schreiben Sie uns eine WhatsApp-Nachricht. Wir geben Ihre Infos dann an alle anderen weiter.
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1: Im Studio Matthias Pollmann, guten Tag. Nach etwa dreijährigem Leerstand ist wieder Leben in den früheren Königswarter Schleckermarkt eingezogen. Alexander Reimann hat auf etwa der Hälfte der Fläche das Gerätehaus Reimann eröffnet. Hier bietet der gelernte Kfz-Mechatroniker Geräte für Garten-, Forst- und Grundstückspflege sowie Betriebs- und Schmierstoffe an. Alexander Reimann freut sich auf neue Nachbarn, die in den kommenden Monaten einziehen wollen. In Salzenforst ist Richtfest für das neue Feuerwehrgerätehaus gefeiert worden. Der Rohbau ist abgeschlossen, das Projekt liegt im Zeitplan. Auf knapp 800 Quadratmetern entstehen 3 Fahrzeugstellplätze sowie moderne Umkleide-, Schulungs- und Sanitärräume. Auch die Jugendfeuerwehr erhält eigene Räume. Die Kosten liegen bei rund 2,9 Millionen Euro, davon kommen 650.000 Euro vom Landkreis Bautzen. Die Eröffnung ist für Oktober 2027 geplant. Die seit dem Frühjahr vollgesperrte Brücke auf der L65 über der Schwarzen Elster in Warenbrück beschäftigt weiter die Gemüter. Bis Ende November soll nun eine Behelfsbrücke errichtet werden, die allerdings nur für den Radverkehr und Fußgänger freigegeben wird. Nach derzeitiger Planung soll im Dezember mit dem Abriss der alten Brücke begonnen werden. Der Bau einer neuen Brücke folgt dann im Frühjahr. Bis Ende 2027 sollen die Arbeiten abgeschlossen sein. In Kodersdorf ist eine neue Einheit zur psychologischen Unterstützung nach Katastrophen und Unglücksfällen gegründet worden. Bei einer Veranstaltung in der Feuerwache am Autobahntunnel Königshainer Berge wurde das Konzept vorgestellt und die Gründungsurkunde übergeben. Die Helfer sollen Betroffene künftig in besonders belastenden Situationen betreuen und ihnen helfen, das Erlebte zu verarbeiten. Einen ausführlichen Bericht gibt es demnächst im Lausitzwelle Fernsehen.
0: Das Wetter.
1: Das zeigt sich hier und da freundlich. Im Verlauf des Tages ziehen aber in der gesamten Lausitz dichte Wolken auf. Die Höchstwerte liegen bei 16 Grad maximal.
0: Der Verkehrsdienst.
1: Behinderungen gibt es auf der B96 am Kreuzungsbereich zum Gewerbegebiet Ebendörfel. Er wird erneuert. Über eine provisorische Zufahrt mit Ampeln geht es ins Gewerbegebiet.
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1: Geblitzt wird aktuell in Bernsdorf auf der B97 in Richtung Hoyerswerda. Am Ortsausgang steht hier ein blauer Kombi und misst die Geschwindigkeit in beide Richtungen. Tempo 50 ist hier angesagt. Danke an den Peter für die Meldung. Haben Sie Blitzer, Staus oder Unfälle gesehen, dann rufen Sie uns doch auch einfach an oder schreiben Sie uns eine WhatsApp-Nachricht unter der 035 71 425 426. Allen eine gute Fahrt.
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1: Mit Michael Miem. Nach einem mutmaßlichen Brandanschlag auf eine Starlink-Station in Polen sind 2 Verdächtige in Deutschland festgenommen worden. Nach Angaben der polnischen Regierung wurden die Männer in Nürtingen in Baden-Württemberg auf Ersuchen der polnischen Behörden gefasst. Das Landeskriminalamt Stuttgart bestätigte die Festnahmen, machte aber keine weiteren Angaben zum Hintergrund. An einer Schule in Albstadt im Zollernalbkreis ist ein Schüler durch einen mutmaßlichen Messerangriff leicht verletzt worden. Nach Angaben der Polizei soll ein ehemaliger Schüler zuvor eine Lehrerin geschlagen haben. Beim Verlassen des Gebäudes habe er dann einen anderen Jugendlichen mit einem Messer angegriffen. Ein Lehrer brachte den Verdächtigen in ein Klassenzimmer und hielt ihn dort bis zum Eintreffen der Polizei fest. Die Beamten nahmen den Jugendlichen anschließend fest. Zum Auftakt des Arbeitgebertags in Berlin hat auch Bundeskanzler Merz gesprochen. In seiner Rede ging es um die anstehenden Reformen der Sozialversicherungssysteme und um die Zukunft der Rente.
2: Dieser Arbeitsmarkt ist nach wie vor zu starr und zu unflexibel. Weder ermöglicht es der Arbeitsmarkt den Unternehmen schnell und unkompliziert zu wachsen, noch ermöglicht er den Arbeitssuchenden schnell und unkompliziert neue Arbeit zu finden. Wir werden deshalb Befristungsmöglichkeiten für die Unternehmen erweitern. Und wir werden auch den Kündigungsschutz für diejenigen lockern, die besonders hohe Einkommen erzielen. Sie brauchen den Kündigungsschutz so, wie wir ihn heute haben, nicht mehr.
1: Bei einem Feuer in

0: In einem Mehrfamilienhaus in Bochum sind drei Erwachsene ums Leben gekommen. Die Feuerwehr entdeckte die drei Menschen während der Löscharbeiten leblos in einer Wohnung. Trotz Wiederbelebungsversuchen konnten sie nicht gerettet werden. Fünf weitere Menschen erlitten eine Rauchgasvergiftung. Wie es zu dem Brand kam, war zunächst unklar. Die Verbraucherpreise in Deutschland sind im September so stark gestiegen wie seit Dezember 2023 nicht mehr. Nach Angaben des Statistischen Bundesamts lag die Inflationsrate bei 3,3% und damit erstmals wieder über der 3%-Marke. Als wesentlichen Grund nannte die Behörde die deutlich höheren Energiekosten. Kraftstoffe und Haushaltsenergie verteuerten sich im Vergleich zum Vorjahr sogar um fast 15%. Besonders an den Tankstellen und beim Heizöl machte sich der Preisanstieg bemerkbar.
1: Das Wetter.
2: Das zeigt sich weiterhin dem Herbst treu. Bis in die Nacht zieht sich die Wolkendecke immer weiter zu. Dann sind auch vereinzelt leichte Regenschauer möglich. Die Tiefstwerte heute liegen knapp unter dem Gefrierpunkt.
1: Der Verkehrsdienst.
2: Gesperrt ist in Radeberg ein Teil der Hauptstraße. Arbeiten an den Gashauptanschlüssen machen dies in drei Bauabschnitten notwendig. Umleitungen sind ausgeschildert.
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2: Geblitzt wird noch immer in Bernsdorf. Hier auf der B97 steht ein dunkler Kombi und misst in beide Richtungen die Geschwindigkeit. Tempo 50 ist hier angesagt. Danke nochmal an den Peter für die Meldung. Haben Sie noch Staus, Blitzer oder Unfälle gesehen? Dann rufen Sie uns doch auch einfach an oder schreiben Sie es in eine WhatsApp-Nachricht unter der 035 71 425 426. Allen eine gute Fahrt.
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Dienstagnachmittag und hier ist Ihre Lausitzwelle, aber das wussten Sie ja schon. Ich bin Alexander Skade und begleite Sie ein wenig durch den Nachmittag, für die meisten in den Feierabend. Und da möchte man ein wenig unterhalten werden und da habe ich Musik für Sie dabei, logischerweise eine ganze Menge davon und auch die ein oder andere Information natürlich auch, wie zum Beispiel Geldspenden in Hoyerswerda. Der Lions Club hat sein Benefizkonzert veranstaltet und was da dahinter steckt, weiß meine Kollegin Janine Bauer und wir hören mal rein, was da letzte Woche passiert ist. Passiert tut auch so einiges in Kamenz. Dort läuft derzeit eine Sonderausstellung, wo man ganz, ganz tief ins Universum geht. Aber ich umschreibe es mal so, weil hören Sie einfach rein gegen 3:45, was denn da dahinter steckt. Und vielleicht haben Sie dann auch Lust, im Museum der Westlausitz in Kamenz mal vorbeizuschauen und sich besagte ominöse Veranstaltung oder Ausstellung dann mal auch anzuschauen. Dann gibt es die Gründungsveranstaltung oder gab es am letzten Samstag die Gründungsveranstaltung des PSNV Kodersdorf. Und da hören wir auch mal rein, was mein Kollege Raphael Schmidt zu berichten hat. Und natürlich gibt es auch eine CD der Woche, die wir dann so nach 4 haben, also gegen 4:45, wie immer eigentlich. Und da kommt Wolle Petri wieder zu Stimme und der hat ein Partyalbum, ich nenne es mal Partyalbum, er hat ein neues Album, aber was Rhythmen hat, wie das so man früher von ihm kennt. Ja, und natürlich kennen tun wir auch das Kalenderblatt von Bernd Vogava, was wir dann kurz vor 5 hören, was die Welt bewegt hat an einem Tag wie heute, einem 13. Oktober. Mir bleibt nur noch zu wünschen, gute Unterhaltung.

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1: Im Studio Matthias Pollmann, guten Tag. In Spremberg ist der Startschuss für ein neues Straßenbauprojekt gefallen. Vergangene Woche wurde der Spatenstich für den vierten Arm des Kreisverkehrs zwischen dem Polizeirevier und dem Knotenpunkt Bahnhofstraße und Jägerstraße gesetzt. Auf rund 160 Metern entsteht hier eine neue Straße. Sie soll künftig das geplante Wohnviertel Färberquartier erschließen, in dem neben Wohnraum auch neue Einkaufsmöglichkeiten vorgesehen sind. Nach etwa dreijährigem Leerstand ist wieder Leben in den früheren Königswarter Schleckermarkt eingezogen. Alexander Reimann hat auf etwa der Hälfte der Fläche das Gerätehaus Reimann eröffnet. Hier bietet der gelernte Kfz-Mechatroniker Geräte für Garten-, Forst- und Grundstückspflege sowie Betriebs- und Schmierstoffe an. Alexander Reimann freut sich auf neue Nachbarn, die in den kommenden Monaten einziehen wollen. In Salzenforst ist Richtfest für das neue Feuerwehrgerätehaus gefeiert worden. Der Rohbau ist abgeschlossen, das Projekt liegt im Zeitplan. Auf knapp 800 Quadratmetern entstehen drei Fahrzeugstellplätze sowie moderne Umkleide, Schulungs- und Sanitärräume. Auch die Jugendfeuerwehr erhält eigene Räume. Die Kosten liegen bei rund 2,9 Millionen Euro, davon kommen 650.000 Euro vom Landkreis Bautzen. Die Eröffnung ist für Oktober 2027 geplant. Die seit dem Frühjahr vollgesperrte Brücke auf der L65 über der Schwarzen Elster in Warenbrück beschäftigt weiter die Gemüter. Bis Ende November soll nun eine Behelfsbrücke errichtet werden, die allerdings nur für den Radverkehr und Fußgänger freigegeben wird. Nach derzeitiger Planung soll im Dezember mit dem Abriss der alten Brücke begonnen werden. Der Bau einer neuen Brücke folgt dann im Frühjahr. Bis Ende 2027 sollen die Arbeiten abgeschlossen sein.
0: Das Wetter.
1: Das zeigt sich weiterhin dem Herbst treu. Bis in die Nacht zieht sich die Wolkendecke immer weiter zu. Dann sind auch vereinzelt leichte Regenschauer möglich. Die Tiefstwerte heute liegen knapp unter dem Gefrierpunkt.
0: Der Verkehrsdienst.
1: Gesperrt ist in Radeberg ein Teil der Hauptstraße. Arbeiten an den Gashauptanschlüssen machen dies in drei Bauabschnitten notwendig. Umleitungen sind ausgeschildert.
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1: Unfälle, Staus oder Blitzer können Sie uns jederzeit melden unter der 035 71 425 426. Allen eine gute Fahrt.
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2: Lausitzwelle am Nachmittag. Es begrüßt Sie sehr herzlich Alexander Schade.

0: Letzte Woche erst wieder wurde in Hoyerswerda etwas für den guten Zweck getan. Der Lions Club der Stadt hatte geladen und was geboten wurde, dazu jetzt meine Kollegin Janine Bauer.
1: Volle Reihen, vielfältige Klänge. Das traditionelle Benefizkonzert des Lions Club Hoyerswerda lockte zahlreiche Besucher in die Johanneskirche. Am Donnerstagabend standen junge Künstler gemeinsam mit dem Mädchenchor des Lessing-Gymnasiums auf der Bühne. Neben Gesang, Klavier und Orgel sorgte auch der Dudelsack von Andreas Henzel für besondere musikalische Momente. Der gute Zweck stand dabei im Mittelpunkt. Über den Abend wurde eine Spendensumme von 3.100 Euro erreicht. Der Reinerlös des Konzerts kommt dem Projekt Region der Lebensretter zugute. Die Initiative ermöglicht es, Ersthelfer bei einem Herz-Kreislauf-Stillstand über die Regionalleitstelle zu alarmieren, damit sie noch vor dem Rettungsdienst mit der Wiederbelebung beginnen können. Mit den Spenden sollen Ersthelfertaschen für den Großraum Hoyerswerda finanziert werden.
0: Einen Bericht dazu gibt es auch auf unserem Lausitzwelle YouTube-Kanal. Also schauen Sie doch ruhig mal rein.

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1: Mit Michael Miem. Nach einem mutmaßlichen Brandanschlag auf eine Starlink-Station in Polen sind 2 Verdächtige in Deutschland festgenommen worden. Nach Angaben der polnischen Regierung wurden die Männer in Nürtingen in Baden-Württemberg auf Ersuchen der polnischen Behörden gefasst. Das Landeskriminalamt Stuttgart bestätigte die Festnahmen, machte aber keine weiteren Angaben zum Hintergrund. An einer Schule in Albstadt im Zollernalbkreis ist ein Schüler durch einen mutmaßlichen Messerangriff leicht verletzt worden. Nach Angaben der Polizei soll ein ehemaliger Schüler zuvor eine Lehrerin geschlagen haben. Beim Verlassen des Gebäudes habe er dann einen anderen Jugendlichen mit einem Messer angegriffen. Ein Lehrer brachte den Verdächtigen in ein Klassenzimmer und hielt ihn dort bis zum Eintreffen der Polizei fest. Die Beamten nahmen den Jugendlichen anschließend fest. Zum Auftakt des Arbeitgebertags in Berlin hat auch Bundeskanzler Merz gesprochen. In seiner Rede ging es um die anstehenden Reformen der Sozialversicherungssysteme und um die Zukunft der Rente.
2: Dieser Arbeitsmarkt ist nach wie vor zu starr und zu unflexibel. Weder ermöglicht es der Arbeitsmarkt den Unternehmen schnell und unkompliziert zu wachsen, noch ermöglicht er den Arbeitssuchenden schnell und unkompliziert neue Arbeit zu finden. Wir werden deshalb Befristungsmöglichkeiten für die Unternehmen erweitern. Und wir werden auch den Kündigungsschutz für diejenigen lockern, die besonders hohe Einkommen erzielen. Sie brauchen den Kündigungsschutz so, wie wir ihn heute haben, nicht mehr.
1: Bei einem Feuer in einem Mehrfamilienhaus in Bochum sind 3 Erwachsene ums Leben gekommen. Die Feuerwehr entdeckte die 3 Menschen während der Löscharbeiten leblos in einer Wohnung. Trotz Wiederbelebungsversuchen konnten sie nicht gerettet werden. 5 weitere Menschen erlitten eine Rauchgasvergiftung. Wie es zu dem Brand kam, war zunächst unklar. Die Verbraucherpreise in Deutschland sind im September so stark gestiegen wie seit Dezember 2023 nicht mehr. Nach Angaben des Statistischen Bundesamts lag die Inflationsrate bei 3,3% und damit erstmals wieder über der 3%-Marke. Als wesentlichen Grund nannte die Behörde die deutlich höheren Energiekosten. Kraftstoffe und Haushaltsenergie verteuerten sich im Vergleich zum Vorjahr.

0: ja sogar um fast 15%. Besonders an den Tankstellen und beim Heizöl machte sich der Preisanstieg bemerkbar.
1: Das Wetter.
2: Das zeigt sich weiterhin dem Herbst treu. Bis in die Nacht zieht sich die Wolkendecke immer weiter zu. Dann sind auch vereinzelt leichte Regenschauer möglich. Die Tiefstwerte heute liegen knapp unter dem Gefrierpunkt.
1: Der Verkehrsdienst.
2: Gesperrt ist in Radeberg ein Teil der Hauptstraße. Arbeiten an den Gashauptanschlüssen machen dies in 3 Bauabschnitten notwendig. Umleitungen sind ausgeschildert.
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2: Unfälle, Staus oder Blitzer können Sie uns jederzeit melden unter der 035 71 425 426. Allen eine gute Fahrt.
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3: Alexander Schade begleitet Sie bis 17 Uhr hier durchs Lausitzwelle-Programm.

0: Und nun geht's nach Kamenz, das Museum der Westlausitz. Dort gibt's derzeit eine Ausstellung, die tief in die Struktur, na ich sag mal, des Universums führt. Klingt interessant erstmal, oder? Was dahinter steckt, weiß meine Kollegin Franziska Klemann zu berichten. Und wir hören jetzt mal rein.
1: Die Lausitz hört das All, heißt die neue Ausstellung des Museums der Westlausitz und des Deutschen Zentrums für Astrophysik in Kamenz. Sie zeigt, was die Geschichte des Universums mit unserer Region zu tun hat und warum ausgerechnet hier ein besonderes Forschungslabor entstehen soll.
2: Wir starten im Weltraum. Wir starten bei der Entstehung von Elementen, bei der Entstehung von Meteoriten und tauchen dann ein in die Erde und in die erdgeschichtliche Entwicklung. Man kann sehen, wie die Lausitz sich über die Jahrmillionen verändert hat. Also wir hatten ja hier Meere, wir hatten hier Eiszeiten, wir hatten tropisches Klima. All das ist in der Lausitz schon passiert und hat natürlich die Geologie beeinflusst, weshalb wir dann reinzoomen in die Lausitz, in die Oberlausitz, uns die Gesteinstypen anschauen können und dann uns auf ein Gestein konzentrieren, nämlich den Granodiorit-Block, den wir untersuchen auch vom DZA. Und der wird dann hier nochmal in ganz besonders eigentlich angeschaut.
1: Das Granodiorit ist für das DZA ein ganz besonderer Schatz in der Erde. Denn das DZA will in der Oberlausitz ein besonderes Forschungslabor bauen. Dort sollen Gravitationswellen gemessen werden. Dafür brauchen die Wissenschaftler einen Ort, an dem es möglichst wenig Erschütterungen gibt. Und genau dafür ist das Granodiorit im Untergrund der Region interessant. Dieser hat sich in den Jahrmillionen verändert und dank besonderer Ausstellungsexponate kann man sich direkt in die Zeitgeschichte hineinversetzen lassen.
3: Mein Lieblingsausstellungsbereich ist für mich sozusagen die kleine Zeitreise, die wir hier einbauen konnten. So nenne ich das immer, weil es tatsächlich unsere Arbeit widerspiegelt. Wir erforschen die Geologie hier der Region seit über 100 Jahren und einfach mal einzutauchen. Also ich gehe in der Oberlausitz einen ganz normalen Weg entlang und dann drücke ich auf einen Knopf und plötzlich stehe ich am Kreidemeer und da liegt schon noch ein Saurier. Also diese Möglichkeit, in die verschiedenen Zeiten, die auf den Granodiorit-Block eingewirkt haben, einzutauchen und diese plattentektonischen Bewegungen daneben zu sehen, wie es dann zu dieser Zeit auf der Erde ausgesehen hat, das fand ich am meisten faszinierend.
1: Ein weiteres interaktives Ausstellungsstück beschäftigt sich mit der Darstellung von verschiedenen Schwingungen und Wellen, die in der Region auch tief unter der Erde gemessen werden können. Dafür wurden in den vergangenen Monaten und Jahren immer wieder Aufnahmen und Testhörungen gestartet. Und neben den alltäglichen Geräuschen gab es auch einige Besonderheiten.
2: Ganz typisch die Straße, den Verkehr. Aber ganz spannend ist eben auch, dass wir zum Beispiel das Osterreiten mit unseren Messstationen verfolgen können und jetzt schon das dritte Jahr in Folge da die Ergebnisse quasi gemessen haben und sehen können, dass die Reiter und Reiterinnen alle sehr pünktlich losgehen, wo neue dazukommen. Das ist total spannend. Man kann aber auch Erdbebenereignisse mitbekommen, die quasi an einem ganz anderen Ende der Welt passieren, weil natürlich die seismischen Wellen sich in der Erdkugel fortpflanzen. Und dann kann man natürlich auch theoretisch, wenn jetzt eine große Gruppe an einem Bohrloch steht und alle springen, könnte man auch das unten dann wahrnehmen.
1: Die Lausitz hört das All. Doch was genau kann die Lausitz denn nun hören? Um diese Frage final zu beantworten, müssen die Lausitzer auf das Forschungslabor warten.

Na, neugierig geworden? Dann schauen Sie sich doch auf unserem Lausitzwelle YouTube-Kanal den ganzen Bericht in Ton und Bild an. Oder schauen Sie doch gleich vorbei im Museum der Westlausitz in Kamenz.

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1: Im Studio Matthias Pollmann, guten Tag. In Spremberg ist der Startschuss für ein neues Straßenbauprojekt gefallen. Vergangene Woche wurde der Spatenstich für den vierten Arm des Kreisverkehrs zwischen dem Polizeirevier und dem Knotenpunkt Bahnhofstraße und Jägerstraße gesetzt. Auf rund 160 Metern entsteht hier eine neue Straße. Sie soll künftig das geplante Wohnviertel Färberquartier erschließen, in dem neben Wohnraum auch neue Einkaufsmöglichkeiten vorgesehen sind. Nach etwa dreijährigem Leerstand ist wieder Leben in den früheren Königswarter Schleckermarkt eingezogen. Alexander Reimann hat auf etwa der Hälfte der Fläche das Gerätehaus Reimann eröffnet. Hier bietet der gelernte Kfz-Mechatroniker Geräte für Garten-, Forst- und Grundstückspflege sowie Betriebs- und Schmierstoffe an. Alexander Reimann freut sich auf neue Nachbarn, die in den kommenden Monaten einziehen wollen. In Salzenforst ist Richtfest für das neue Feuerwehrgerätehaus gefeiert worden. Der Rohbau ist abgeschlossen, das Projekt liegt im Zeitplan. Auf knapp 800 Quadratmetern entstehen drei Fahrzeugstellplätze sowie moderne Umkleide, Schulungs- und Sanitärräume. Auch die Jugendfeuerwehr erhält eigene Räume. Die Kosten liegen bei rund 2,9 Millionen Euro, davon kommen 650.000 Euro vom Landkreis Bautzen. Die Eröffnung ist für Oktober 2027 geplant. Die seit dem Frühjahr vollgesperrte Brücke auf der L65 über der Schwarzen Elster in Warenbrück beschäftigt weiter die Gemüter. Bis Ende November soll nun eine Behelfsbrücke errichtet werden, die allerdings nur für den Radverkehr und Fußgänger freigegeben wird. Nach derzeitiger Planung soll im Dezember mit dem Abriss der alten Brücke begonnen werden. Der Bau einer neuen Brücke folgt dann im Frühjahr. Bis Ende 2027 sollen die Arbeiten abgeschlossen sein.
0: Das Wetter.
1: Das zeigt sich weiterhin dem Herbst treu. Bis in die Nacht zieht sich die Wolkendecke immer weiter zu. Dann sind auch vereinzelt leichte Regenschauer möglich. Die Tiefstwerte heute liegen knapp unter dem Gefrierpunkt.
0: Der Verkehrsdienst.
1: Gesperrt ist in Radeberg ein Teil der Hauptstraße. Arbeiten an den Gashauptanschlüssen machen dies in drei Bauabschnitten notwendig. Umleitungen sind ausgeschildert.
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1: Unfälle, Staus oder Blitzer können Sie uns jederzeit melden unter der 035 71 425 426. Allen eine gute Fahrt.
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2: Alexander Skade hier am Mikrofon. Ich begleite Sie bis in den Feierabend.

0: Am vergangenen Wochenende war mein Kollege Raphael Schmidt in Kodersdorf in der Feuerwache Tunnel Königshainer Berge zu Gast, wie viele andere auch. Was der Hintergrund dieses Stelldicheins gewesen war, das hören wir jetzt.
1: Der Landkreis Görlitz hatte für den vorigen Samstag, den 10. Oktober, in die Feuerwache Tunnel Königshainer Berge an der Autobahn 4 zur Gründungsveranstaltung der ersten Einheit der Katastrophenschutz psychosoziale Notversorgung für Betroffene eingeladen. Im Rahmen der Veranstaltung und im Beisein von Landrat Dr. Stefan Meyer, Ministerpräsident Michael Kretschmer und der Sozialdezernentin des Landkreises Görlitz, Martina Weber, wurde das Konzept für die neue Einheit offiziell vorgestellt und die Gründungsurkunde übergeben. Die neue Einheit unterstützt künftig Menschen nach Unglücksfällen, Katastrophen und anderen besonders belastenden Ereignissen. Damit ergänzt sie die bestehenden Einsatzstrukturen und stärkt die psychosoziale Notversorgung im Katastrophenschutz. Die Räume in der Feuerwache Tunnel Königshainer Berge wurde gewählt, da dort optimale räumliche Bedingungen zur Verfügung stehen. Moderne Umkleide- und Sanitärräume, ein geräumiger Schulungsraum sowie zeitgemäße Fahrzeugstellplätze schaffen gute Voraussetzungen für Ausbildung, Vorbereitung und Einsatzbereitschaft.
0: So viel erstmal an dieser Stelle. Ein ausführlicher Beitrag folgt in den nächsten Tagen im Lausitzwelle Fernsehen.

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1: Mit Michael Miem. Die Bundesagentur für Arbeit übernimmt die Zahlung von Insolvenzgeld für rund 9.700 Beschäftigte der erneut insolventen Warenhauskette Galeria. Nach Prüfung des Falls sieht die Behörde einen grundsätzlichen Anspruch nach geltender Rechtslage. Galeria beschäftigt derzeit insgesamt über 11.200 Menschen. Für Teile des Unternehmens, darunter Gastronomie und Lebensmittel, läuft allerdings ein separates Insolvenzverfahren. Nach einem mutmaßlichen Brandanschlag auf eine Starlink-Station in Polen sind zwei Verdächtige in Deutschland festgenommen worden. Nach Angaben der polnischen Regierung wurden die Männer in Nürtingen in Baden-Württemberg auf Ersuchen der polnischen Behörden gefasst. Das Landeskriminalamt Stuttgart bestätigte die Festnahmen, machte aber keine weiteren Angaben zum Hintergrund. An einer Schule in Albstadt im Zollernalbkreis ist ein Schüler durch einen mutmaßlichen Messerangriff leicht verletzt worden. Nach Angaben der Polizei soll ein ehemaliger Schüler zuvor eine Lehrerin geschlagen haben. Beim Verlassen des Gebäudes habe er dann einen anderen Jugendlichen mit einem Messer angegriffen. Ein Lehrer brachte den Verdächtigen in ein Klassenzimmer und hielt ihn dort bis zum Eintreffen der Polizei fest. Die Beamten nahmen den Jugendlichen anschließend fest. Die Verbraucherpreise in Deutschland sind im September so stark gestiegen wie seit Dezember 2023 nicht mehr. Nach Angaben des Statistischen Bundesamts lag die Inflationsrate bei 3,3% und damit erstmals wieder über der 3%-Marke. Als wesentlichen Grund nannte die Behörde die deutlich höheren Energiekosten. Kraftstoffe und Haushaltsenergie verteuerten sich im Vergleich zum Vorjahr sogar um fast 15%. Besonders an den Tankstellen und beim Heizöl machte sich der Preisanstieg bemerkbar. Bei einem Feuer in einem Mehrfamilienhaus in Bochum sind drei Erwachsene ums Leben gekommen. Die Feuerwehr entdeckte die drei Menschen während der Löscharbeiten leblos in einer Wohnung. Trotz Wiederbelebungsversuchen konnten sie nicht gerettet werden. 5 weitere Menschen erlitten eine Rauchgasvergiftung. Wie es zu dem Brand kam, war zunächst unklar.
0: Das Wetter.
2: Das zeigt sich weiterhin dem Herbst treu. Bis in die Nacht zieht sich die Wolkendecke immer weiter zu. Dann sind auch vereinzelt leichte Regenschauer möglich. Die Tiefstwerte heute liegen knapp unter dem Gefrierpunkt.
0: Der Verkehrsdienst.
2: Gesperrt ist in Radeberg ein Teil der Hauptstraße. Arbeiten an den Gashauptanschlüssen machen dies in 3 Bauabschnitten notwendig. Umleitungen sind ausgeschildert.
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2: Unfälle, Staus oder Blitzer können Sie uns jederzeit melden unter der 035 71 425 426. Allen eine gute Fahrt.
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1: Wolfgang Petri wurde 1975 bei einem Auftritt in der Forsbacher Disco Whiskey Bill vom Produzententeam Toni Hendrik und Karin Hartmann Coconut Records entdeckt. Sie schrieben und produzierten für Petri dessen Debütalbum Ein Freund, ein Mann, das im Dezember 1976 erschien. Petris Debütsingle Sommer in der Stadt stammte auch aus dieser LP und war mit Rang 16 der erste Hit für ihn. Mit diesem Stück trat er im Juli 1976 in der ZDF-Hitparade auf. Die Zuschauer wählten Petri hinter Jürgen Drews mit Ein Bett im Kornfeld auf Platz 2. Und das ist jetzt genau 50 Jahre her. Und da hat sich der Wolle gedacht, 50 Jahre, da mach ich doch nochmal los. Und somit liegt sein neues, gerade erst erschienenes Album auf, auch bei uns als CD der Woche. Ein Leben lang heißt es und daraus heute der Song Die alten Lieder.

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1: Im Studio Matthias Pollmann, guten Tag. Zwei mittelalterliche Holzplastiken kehren nach Kamenz zurück. Die Figuren des heiligen Hieronymus und des heiligen Bonaventura stammen aus der Klosterkirche St. Ann und befinden sich derzeit in den staatlichen Kunstsammlungen Dresden. Ab dem 12. November werden sie als Dauerleihgabe wieder im heutigen Sakralmuseum zu sehen sein. Die offizielle Übergabe findet am 12. November um 17 Uhr in der Klosterkirche St. Annen statt. In Spremberg ist der Startschuss für ein neues Straßenbauprojekt gefallen. Vergangene Woche wurde der Spatenstich für den vierten Arm des Kreisverkehrs zwischen dem Polizeirevier und dem Knotenpunkt Bahnhofstraße und Jägerstraße gesetzt. Auf rund 160 Metern entsteht hier eine neue Straße. Sie soll künftig das geplante Wohnviertel Färberquartier erschließen, in dem neben Wohnraum auch neue Einkaufsmöglichkeiten vorgesehen sind. Nach etwa dreijährigem Leerstand ist wieder Leben in den früheren Königswarter Schleckermarkt eingezogen. Alexander Reimann hat auf etwa der Hälfte der Fläche das Gerätehaus Reimann eröffnet. Hier bietet der gelernte Kfz-Mechatroniker Geräte für Garten-, Forst- und Grundstückspflege sowie Betriebs- und Schmierstoffe an. Alexander Reimann freut sich auf neue Nachbarn, die in den kommenden Monaten einziehen wollen. In Salzenforst ist Richtfest für das neue Feuerwehrgerätehaus gefeiert worden. Der Rohbau ist abgeschlossen, das Projekt liegt im Zeitplan. Auf knapp 800 Quadratmetern entstehen drei Fahrzeugstellplätze sowie moderne Umkleide, Schulungs- und Sanitärräume. Auch die Jugendfeuerwehr erhält eigene Räume. Die Kosten liegen bei rund 2,9 Millionen Euro, davon kommen 650.000 Euro vom Landkreis Bautzen. Die Eröffnung ist für Oktober 2027 geplant.
0: Das Wetter.
1: Das zeigt sich weiterhin dem Herbst treu. Bis in die Nacht zieht sich die Wolkendecke immer weiter zu. Dann sind auch vereinzelt leichte Regenschauer möglich. Die Tiefstwerte heute liegen knapp unter dem Gefrierpunkt.
0: Der Verkehrsdienst.
1: Gesperrt ist in Radeberg ein Teil der Hauptstraße. Arbeiten an den Gashauptanschlüssen machen dies in drei Bauabschnitten notwendig. Umleitungen sind ausgeschildert.
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1: Unfälle, Staus oder Blitzer können Sie uns jederzeit melden unter der 035 71 425 426. Allen eine gute Fahrt.
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1: Auf einer auf Anregung des US-Präsidenten veranstalteten internationalen Konferenz in Washington beschlossen 25 Staaten am 13. Oktober 1884 den Nullmeridian auf die Sternwarte in Greenwich, das heißt auf das sogenannte Royal Observatory bei London, zu legen. Von diesem Ort aus werden jeweils 180 Längengrade in östliche und westliche Richtung gezählt. Aufgrund des neuen Systems entstand ein weltweites Netz von exakten Ortsangaben und Zeitzonen, mit dessen Hilfe eine genaue Orientierung möglich wurde. Die Festlegung des Nullmeridians auf Greenwich verdeutlichte die damals starke internationale Stellung der britischen Kolonial- und Seemacht. In Berlin startete am 13. Oktober 1930 die legendäre Transportmaschine U-52 zu ihrem Jungfernflug. Die in den Junkers Flugzeugwerken Dessau unter Anleitung von Ernst Zindel entwickelte Maschine wurde über 5000 Mal hergestellt. Auch bei der Erkundung von Fernverkehrsstrecken spielte sie eine Rolle. Schon 1934 wurde ein Fernflug von Berlin nach Shanghai durchgeführt. 1936 und 37 fanden mehrfach Flüge nach China über Afghanistan statt. Dabei wurde das Pamirgebirge in Höhen von 4.000 bis 5.000 Meter überflogen. Bis 1945 diente die U-52 als Standardmodell der Lufthansa. Heute sind lediglich noch 5 Maschinen flugfähig. Bei Rot bleibst du stehen, bei Grün kannst du gehen. Diesen Spruch kennt wohl bereits jedes Kindergartenkind. Entstanden ist er gemeinsam mit dem DDR-Ampelmännchen. Dessen Schöpfer, der Verkehrspsychologe Karl Peglau, stammt aus Bad Muskau nahe der polnischen Grenze. Peglau stellte den kleinen Kerl am 13. Oktober 1961 erstmals den DDR-Verkehrsbehörden vor. Mittlerweile ist er auf vielen Ampeln in Gesamtdeutschland zu sehen.
2: Genau, so viel zum Geschichtsunterricht mit unserem Bernd Vogawa. Und damit heißt es dann wieder in wenigen Minuten hier, das Nachmittagsprogramm geht zu Ende. Der Feierabend ist für die meisten von uns erreicht und auch ich darf Feierabend machen, mich ausruhen, damit wir dann morgen wieder fit sind oder ich und Sie gemeinsam dann in den Mittwoch starten können mit dem fröhlichen Wecker, pünktlich ab 6 Uhr. Ich hoffe, es hat Ihnen ein bisschen Spaß gemacht mit mir und Sie haben sich auch unterhalten gefühlt von Musik und Informationen, weil das ist der Sinn hier dahinter bei unserer Lausitzwelle. Ich darf Ihnen noch eine schöne Zeit wünschen, mich bedanken fürs immer wieder Einschalten und machen Sie es gut. Bis später und gute Nacht dann irgendwann. Ihr Alexander Schkade.

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1: Mit Michael Miem. Die Bundesagentur für Arbeit übernimmt die Zahlung von Insolvenzgeld für rund 9.700 Beschäftigte der erneut insolventen Warenhauskette Galeria. Nach Prüfung des Falls sieht die Behörde einen grundsätzlichen Anspruch nach geltender Rechtslage. Galeria beschäftigt derzeit insgesamt über 11.200 Menschen. Für Teile des Unternehmens, darunter Gastronomie und Lebensmittel, läuft allerdings ein separates Insolvenzverfahren. Nach einem mutmaßlichen Brandanschlag auf eine Starlink-Station in Polen sind zwei Verdächtige in Deutschland festgenommen worden. Nach Angaben der polnischen Regierung wurden die Männer in Nürtingen in Baden-Württemberg auf Ersuchen der polnischen Behörden gefasst. Das Landeskriminalamt Stuttgart bestätigte die Festnahmen, machte aber keine weiteren Angaben zum Hintergrund. An einer Schule in Albstadt im Zollernalbkreis ist ein Schüler durch einen mutmaßlichen Messerangriff leicht verletzt worden. Nach Angaben der Polizei soll ein ehemaliger Schüler zuvor eine Lehrerin geschlagen haben. Beim Verlassen des Gebäudes habe er dann einen anderen Jugendlichen mit einem Messer angegriffen. Ein Lehrer brachte den Verdächtigen in ein Klassenzimmer und hielt ihn dort bis zum Eintreffen der Polizei fest. Die Beamten nahmen den Jugendlichen anschließend fest. Die Verbraucherpreise in Deutschland sind im September so stark gestiegen wie seit Dezember 2023 nicht mehr. Nach Angaben des Statistischen Bundesamts lag die Inflationsrate bei 3,3% und damit erstmals wieder über der 3%-Marke. Als wesentlichen Grund nannte die Behörde die deutlich höheren Energiekosten. Kraftstoffe und Haushaltsenergie verteuerten sich im Vergleich zum Vorjahr sogar um fast 15%. Besonders an den Tankstellen und beim Heizöl machte sich der Preisanstieg bemerkbar. Bei einem Feuer in einem Mehrfamilienhaus in Bochum sind drei Erwachsene ums Leben gekommen. Die Feuerwehr entdeckte die drei Menschen während der Löscharbeiten leblos in einer Wohnung. Trotz Wiederbelebungsversuchen konnten sie nicht gerettet werden. 5 weitere Menschen erlitten eine Rauchgasvergiftung. Wie es zu dem Brand kam, war zunächst unklar.
0: Das Wetter.
2: Das zeigt sich weiterhin dem Herbst treu. Bis in die Nacht zieht sich die Wolkendecke immer weiter zu. Dann sind auch vereinzelt leichte Regenschauer möglich. Die Tiefstwerte heute liegen knapp unter dem Gefrierpunkt.
0: Der Verkehrsdienst.
2: Gesperrt ist in Radeberg ein Teil der Hauptstraße. Arbeiten an den Gashauptanschlüssen machen dies in 3 Bauabschnitten notwendig. Umleitungen sind ausgeschildert.
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2: Unfälle, Staus oder Blitzer können Sie uns jederzeit melden unter der 035 71 425 426. Allen eine gute Fahrt.
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1: Im Studio Matthias Pollmann, guten Tag. Zwei mittelalterliche Holzplastiken kehren nach Kamenz zurück. Die Figuren des heiligen Hieronymus und des heiligen Bonaventura stammen aus der Klosterkirche St. Ann und befinden sich derzeit in den staatlichen Kunstsammlungen Dresden. Ab dem 12. November werden sie als Dauerleihgabe wieder im heutigen Sakralmuseum zu sehen sein. Die offizielle Übergabe findet am 12. November um 17 Uhr in der Klosterkirche St. Annen statt. In Spremberg ist der Startschuss für ein neues Straßenbauprojekt gefallen. Vergangene Woche wurde der Spatenstich für den vierten Arm des Kreisverkehrs zwischen dem Polizeirevier und dem Knotenpunkt Bahnhofstraße und Jägerstraße gesetzt. Auf rund 160 Metern entsteht hier eine neue Straße. Sie soll künftig das geplante Wohnviertel Färberquartier erschließen, in dem neben Wohnraum auch neue Einkaufsmöglichkeiten vorgesehen sind. Nach etwa dreijährigem Leerstand ist wieder Leben in den früheren Königswarter Schleckermarkt eingezogen. Alexander Reimann hat auf etwa der Hälfte der Fläche das Gerätehaus Reimann eröffnet. Hier bietet der gelernte Kfz-Mechatroniker Geräte für Garten-, Forst- und Grundstückspflege sowie Betriebs- und Schmierstoffe an. Alexander Reimann freut sich auf neue Nachbarn, die in den kommenden Monaten einziehen wollen. In Salzenforst ist Richtfest für das neue Feuerwehrgerätehaus gefeiert worden. Der Rohbau ist abgeschlossen, das Projekt liegt im Zeitplan. Auf knapp 800 Quadratmetern entstehen drei Fahrzeugstellplätze sowie moderne Umkleide, Schulungs- und Sanitärräume. Auch die Jugendfeuerwehr erhält eigene Räume. Die Kosten liegen bei rund 2,9 Millionen Euro, davon kommen 650.000 Euro vom Landkreis Bautzen. Die Eröffnung ist für Oktober 2027 geplant.
0: Das Wetter.
1: Das zeigt sich weiterhin dem Herbst treu. Bis in die Nacht zieht sich die Wolkendecke immer weiter zu. Dann sind auch vereinzelt leichte Regenschauer möglich. Die Tiefstwerte heute liegen knapp unter dem Gefrierpunkt.
0: Der Verkehrsdienst.
1: Gesperrt ist in Radeberg ein Teil der Hauptstraße. Arbeiten an den Gashauptanschlüssen machen dies in drei Bauabschnitten notwendig. Umleitungen sind ausgeschildert.
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1: Unfälle, Staus oder Blitzer können Sie uns jederzeit melden unter der 035 71 425 426. Allen eine gute Fahrt.
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Dies ist die tragische Geschichte eines verkorksten Liedes. Ich ging damals frohen Mutes ins Studio und nahm mein selbstverfasstes Lied auf. Ein Lied so recht für junge Menschen von heute. Doch dann kam ein Produzent und entfernte alle Worte, die seiner Meinung nach jugendgefährdend oder zweideutig wären. Hier ist das Ergebnis.

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